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1: Im Studio Andreas Lechner. Bereits die 13. Nacht in Folge haben die USA den Iran angegriffen. Ziele waren erneut militärische Einrichtungen und Hafenanlagen am Persischen Golf. Da auch der Iran laut US-Angaben immer wieder Schiffe in der Straße von Hormus angreift, will US-Präsident Donald Trump den Iran jetzt für Schäden an den Schiffen zahlen lassen, berichtet Ernst Kernmeier.
2: Von einem gerechten Vorhaben spricht US-Präsident Donald Trump auf seiner Plattform Truth Social. Iranisches Geld unter Kontrolle der USA soll dafür eingesetzt werden, um Verluste von Schiffen und Fracht in der Straße von Hormus abzudecken. In den USA dürften mehrere Milliarden Dollar aus dem Iran eingefroren sein, weltweit rund 100 Milliarden. Seit dem Wiederaufflammen des Krieges am Persischen Golf greifen die iranischen Revolutionsgarden immer wieder Tanker an, die sich in der Meeresstraße nicht an die vom Iran vorgegebenen Routen halten. Das US-Militär hat in der Nacht erneut 2 Stunden lang iranische Einrichtungen am Persischen Golf bombardiert. Der Iran hat mit Raketen- und Drohnenangriffen auf eine Militärbasis in Kuwait geantwortet, die auch von den USA genutzt wird.
1: Die Freiheitlichen dürfen das Dokumentationsarchiv des österreichischen Widerstands, kurz DÖF, nicht pseudowissenschaftlich nennen. Das hat der Oberste Gerichtshof in einer außerordentlichen Revision entschieden. Die FPÖ muss damit künftig entsprechende Äußerungen unterlassen, einen Widerruf veröffentlichen und die Verfahrenskosten bezahlen. Am Semmering im Grenzgebiet zwischen Niederösterreich und der Steiermark hat sich in der Nacht ein Erdbeben ereignet. Das Beben hatte eine Stärke von 4,5. Bei dieser Magnitude sind laut dem Erdbebendienst der Geosphere Austria auch leichte Schäden möglich, berichtet in Niederösterreich Thomas Koppensteiner.
3: Zu dem Beben ist es kurz vor 2 Uhr südwestlich von Glognitz beim Semmering gekommen. Laut Geosphere Austria ist das Epizentrum in einer Tiefe von 4 Kilometern gelegen. Zahlreiche Menschen in Ostösterreich haben Erschütterungen gemeldet. Speziell in Niederösterreich und der Steiermark war das Beben deutlich zu spüren, vereinzelt auch in Wien. Der Erdbebendienst weist darauf hin, dass bei einer Magnitude von 4,5 im Bereich des Epizentrums leichte Schäden möglich sind. Nach bisherigen Informationen ist es auf der Straße zwischen Schottwien und Breitenstein zu einem kleineren Steinschlag gekommen. Die Feuerwehr hat die Fahrbahn wieder freigeräumt. Größere Schäden oder Verletzte sind bislang nicht gemeldet worden.
1: Die Honigernte dürfte heuer besonders gut ausfallen, zumindest in Oberösterreich. Nach 2 eher schwachen Jahren freuen sich rund 7500 Imkerinnen und Imker über eine außergewöhnlich gute Ernte von bis zu 50 Kilogramm pro Bienenvolk. Zum Vergleich, in einem durchschnittlichen Jahr liefert ein Bienenvolk nur rund 25 Kilogramm. Verantwortlich für die gute Ernte heuer waren vor allem für Bienen günstige Wetterbedingungen, wenig Regen und kein Hagel.

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1: Im Studio Andreas Lechner. Die Diskussion rund um die Spritpreisbremse nimmt wieder an Fahrt auf. So fordert etwa die Gewerkschaft eine neuerliche Ausweitung der Entlastung. Die Tankstellenvertreter halten hingegen dagegen. Hintergrund der Debatte sind die wieder einmal rasant steigenden Ölpreise, wie Martin Rauter berichtet.
2: Der Krieg im Iran spitzt sich wieder zu und damit steigen aufs Neue die Preise für Rohöl und das Tanken. Der Literpreis für Diesel hat wieder die 2-Euro-Marke überschritten. Daher brauche es wieder die volle Spritpreisbremse, fordert Angela Pfister vom Gewerkschaftsbund.
3: Wenn wir davon ausgehen, von Preisen bei 2 Euro bis 2,20 Euro, würde es eine Mehrbelastung für die Pendlerinnen bedeuten von etwa 180 Euro im Monat.
2: Nichts von Eingriffen hält hingegen Jürgen Roth von der Wirtschaftskammer. Wenn, dann solle man an den Steuern schrauben.
4: Von diesen 2 Euro, die der Diesel im Moment kostet, gehen ja 1 Euro direkt an die öffentliche Hand. Da hatte ich natürlich einen großen Spielraum, allein bei den 20% Mehrwertsteuer.
2: Die Spritpreisbremse wurde zuletzt immer weiter abgespeckt. Wie hoch sie künftig ausfallen soll, das muss die Regierung noch im Juli entscheiden.
1: Vor 2 Stunden um 6 Uhr österreichischer Zeit sind die von der US-Regierung verkündeten neuen Zölle gegen 60 internationale Handelspartner in Kraft getreten. Auch Produkte aus der Europäischen Union sind betroffen. Die neuen Zölle betragen 10 bis 12,5% und ersetzen einen vorherigen Sonderzoll. Grund für die für viele fragwürdige Maßnahme sei ein unzureichendes Vorgehen der betroffenen Handelspartner gegen Zwangsarbeit, hieß es im Weißen Haus. Im Südwesten Europas, in Frankreich und Spanien, sind mehrere Waldbrände weiterhin außer Kontrolle. In Spanien hat die Regierung deshalb für die Hauptstadtregion Madrid den Notstand ausgerufen und Frankreich fordert für die Bekämpfung mehrerer Waldbrände nun internationale Hilfe an, wie Ernst Kernmeier berichtet.
5: Es ist ein riesiges Flammenmeer, gegen das die französischen Feuerwehrleute in einem Waldstück nahe der Atlantikküste im Süden des Landes ankämpfen. Bis gestern mussten in der Region wegen mehrerer Brände mehr als 40.000 Menschen, darunter Einheimische und Touristen, in Sicherheit gebracht werden. Man sieht das alles in den Nachrichten, aber jetzt ist es hier direkt an der Haustüre, sagt eine Frau. Präsident Emmanuel Macron hat bei der EU um Unterstützung für die Brandbekämpfung angesucht.
1: Die Salzburger Festspiele haben ihr Sicherheitskonzept wegen einer Störaktion im Vorjahr nachgebessert. Heuer gibt es deshalb verschärfte Zutrittskontrollen für alle Gäste, Künstlerinnen und Künstler sowie das Personal. Zusätzlich wird die Polizei erstmals auch ihre Drohnenabwehr einsetzen. Der Festakt wird übermorgen Sonntag ab 11 Uhr live in ORF 2 übertragen. Beim Eröffnungsfestakt im Vorjahr waren Aktivisten in die Arkaden der Felsenreitschule gelangt und haben dann die Rede von Vizekanzler Andreas Babler gestört. Das waren die Nachrichten mit Andreas Lechner.
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1: Im Studio Andreas Lechner. Showdown heute in der Causa Ruck. Nach dem Auftauchen von Gesprächsprotokollen vor einer Woche, in denen sich der Wiener Wirtschaftskammerpräsident Walter Ruck abschätzig über Parteikollegen und Frauen geäußert und Postenschacher zugegeben hat, droht Ruck der Parteiausschluss. Heute tagt der Parteivorstand der ÖVP dazu. Viktoria Waldecker, ist das damit das Ende für Walter Ruck in der Partei?
2: Ja, davon ist auszugehen. Ruck hat sich ja zuletzt sehr einbetoniert und einen freiwilligen Rücktritt immer wieder ausgeschlossen. Und der ÖVP reicht es jetzt. In den letzten Tagen haben ja viele vom Bundeskanzler abwärts Ruck kritisiert und mehr oder weniger lautstark zum Rücktritt aufgefordert. Aber das wurde ignoriert und jetzt soll eben der Bundesparteivorstand heute die Entscheidung für Ruck übernehmen. Das Argument, Ruck habe das Ansehen der Partei beschädigt und damit wird ihn die ÖVP heute wohl ausschließen.
1: Und was bedeutet ein Parteiausschluss für Rucks Ämter? Er ist ja auch Präsident der Wiener Wirtschaftskammer und Chef des Wiener Wirtschaftsbundes.
2: Da ändert sich nichts und damit wird es ein bisschen bizarr. Ruck kann und will weiter Präsident der Wiener Wirtschaftskammer sein und auch Chef des Wiener Wirtschaftsbundes. Das geht vor allem deshalb, weil ihm der Wirtschaftsbund in Wien weiter den Rücken stärkt. Dort heißt es, wenn er aus der Volkspartei ausgeschlossen wird, ist er eben außerordentliches Mitglied. Also die Brücken zur Volkspartei, die sind zerstört, aber seine Ämter wird Ruck wohl behalten und damit tanzt er der Volkspartei schon ein wenig auf der Nase herum.
1: Berichtet Viktoria Waldecker und wir bleiben thematisch gleich in Wien. Da gibt es einen Großeinsatz von Berufsfeuerwehr und Rettung. Gegen 4 Uhr früh hat nämlich ein Kreuzfahrtschiff mit 200 Personen an Bord eine Mauer beim Kraftwerk Freudenau gerammt. Dabei sind laut Feuerwehr 14 Personen verletzt worden. Die Unglücksursache ist noch unklar. Schlechte Nachrichten gibt es für die Landwirtschaft. Wie erwartet, führt die Rekordtrockenheit in der ersten Jahreshälfte zu massiven Ernteausfällen. Österreichs Landwirtschaftskammerpräsident Josef Moosbrugg erwartet eine Getreideernte wie in den Dürrejahren 2017 und 2018. Das bedeutet ein Minus von 15-20%. Die Eurobanknoten bekommen ein neues Design. Die Europäische Zentralbank hat deshalb mehrere Entwürfe für die geplante neue Banknotenserie präsentiert und befragt jetzt die Bürgerinnen und Bürger, wie Moritz Strobel berichtet.
3: 10 Entwürfe für neue Geldscheine hat die Europäische Zentralbank präsentiert. In einer Online-Umfrage sollen bis 21. September die EU-Bürgerinnen und Bürger für das beste Design abstimmen. Dabei gibt es 2 grundsätzliche Designrichtungen, berühmte Europäerinnen und Europäer oder Flüsse und Vögel. Jeweils 5 Designvorschläge sind einem der Themen gewidmet. Neben Marie Curie könnten in Zukunft etwa auch Leonardo da Vinci oder Bertha von Suttner von den Geldscheinen blicken. Zum Eisvogel gesellen sich unter anderem noch Weißstorch und Mauerläufer. Mit dem neuen Design soll der Euro auch neue Sicherheitsmerkmale bekommen und für Menschen mit Sehbehinderung leichter zu nutzen sein.
1: Das waren die Nachrichten mit Andreas Lechner.
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0: Patientinnen stehen. Das ist eine Art Gruppenpraxis mit Kassenvertrag und längeren Öffnungszeiten, ähnlich den Primärversorgungszentren. Mit diesem neuen Modell will die Regierung Spitalsambulanzen entlasten und die Wartezeit verkürzen. Felix Nowak aus unserer Innenpolitikredaktion. Manche Länder sind da mehr als nur skeptisch.
1: Ja genau, aus dem Burgenland und Kärnten gibt es schon länger Widerstand. Die beiden sozialdemokratischen Landeshauptleute und auch die steirische SPÖ warnen jetzt gemeinsam vor Spitalsschließungen und vor einer Zentralisierung durch die Hintertür. Das ist insofern spannend, als drei SPÖ-Landesparteichefs offen die SPÖ-Gesundheitsministerin kritisieren. Sie hat ja gesagt, dass kleinere Spitäler künftig etwa zu Facharztzentren weiterentwickelt werden könnten.
0: Und wie konkret sind diese Pläne denn bisher?
1: Nicht sehr konkret. Auch die Finanzierung der geplanten 75 Facharztzentren ist völlig offen. Das soll in den nächsten Monaten geklärt werden. Die Gesundheitskasse hat sich gestern dafür ausgesprochen, gewisse Mittel aus dem Spitalsbereich umzuleiten. Immerhin gäbe es immer mehr tagesklinische Behandlungen. Dadurch brauche es dann immer weniger Spitalsbetten.
0: Berichtet Felix Nowak. Erstaunt zeigt sich die österreichische Ärztekammer. Vizepräsident Edgar Wutscher sagt im ORF-Interview, die Ärztekammer sei nicht in die Regierungspläne der Facharztzentren mit eingebunden. Bei der Schleuse Freudenau in Wien ist heute früh ein Schiff mit der Keilmauer kollidiert. Es gibt mehrere Verletzte. Feuerwehr, Rettung und Polizei rückten zu einem Großeinsatz aus, berichtet in Wien Alpha Faber.
2: Der Vorfall ereignet sich laut Feuerwehr gegen 4 Uhr morgens im Bereich der Schleuse des Kraftwerks Freudenau. Das Flusskreuzfahrtschiff rammt die Keilmauer sowie das Schleusentor. Am Bug des Wasserfahrzeugs sollen deutliche Beschädigungen entstanden sein. Rund 200 Personen haben sich an Bord befunden. Da der Wasserstand der Donau sehr niedrig ist, werden 5 Personen mit der Drehleiter ans Ufer gebracht. 2 weitere werden mit einem Boot vom Schiff an das Ufer gefahren. Bei dem Unfall werden laut einem Feuerwehrsprecher insgesamt 14 Personen leicht verletzt. 6 Menschen müssen ins Spital gebracht werden. Die meisten Passagiere können auf ein zweites Schiff umsteigen. Wie es zu der Kollision kommen konnte, ist noch unklar. Zahlreiche Einsatzfahrzeuge der Berufsfeuerwehr, der Polizei und der Berufsrettung waren rund um die Schleusenanlage im Einsatz.
0: Der Volkswagen-Konzern hat im zweiten Quartal einen erneuten Gewinnrückgang hinnehmen müssen. In den Monaten April bis Juni ging das Konzernergebnis nach Steuern um fast ein Drittel auf 1,5 Milliarden Euro zurück. Das hat Europas größter Autobauer in Wolfsburg mitgeteilt. Zölle, Kriege, geopolitische Spannungen und härter werdende Konkurrenz sorgen für massiven Gegenwind, heißt es bei VW. Das waren die Nachrichten mit Andreas Lechner. Das Wetter.
3: Je weiter im Westen, umso sonniger ist es heute. Vom Salzkammergut ostwärts sind neben Sonne auch ein paar dichtere Wolken dabei und ganz vereinzelt kann es ein bisschen regnen. Im Osten ist es windig und die Temperaturen erreichen heute 20 bis 28 Grad. Am wärmsten wird es in den Tälern in Westösterreich. Morgen überall sehr sonnig und teilweise heiß bei 24 bis 32 Grad. Nur vereinzelt sind am Abend im Westen Gewitter möglich. Am Sonntag werden Regenschauer und Gewitter von Westen her deutlich mehr. Länger sonnig ist es Richtung Nordosten. Höchstwerte von West nach Ost 21 bis 32 Grad. So viel zum Wetter mit Nicola Biermeier.

0: größten Ernten der vergangenen 10 Jahre. Die Ernte werde diese Woche, so früh wie noch nie, großteils abgeschlossen sein, heißt es. Besonders stark von der Trockenheit betroffen sind das Weinviertel und das Nordburgenland. Dort wurde am wenigsten Niederschlag verzeichnet. Die Dürre hat auch vielen Wiesen in Österreich stark zugesetzt. Den Rinder- und Milchbauern fehlt dadurch Futter für ihre Tiere. Im Grünland sind die Erntemengen laut Landwirtschaftskammer deutlich unter dem Durchschnitt. Zudem lässt die Trockenheit auch den Mais schlecht wachsen. Dadurch werden die Bauern weniger Silomais als Futter für Milchkühe, Rinder und Zuchtsauen zur Verfügung haben.
1: In Rumänien hat die Luftwaffe erstmals seit Beginn des Ukraine-Krieges vor mehr als 4 Jahren eine feindliche Drohne über seinem Luftraum abgeschossen. Das hat der Präsident des NATO-Mitgliedslandes, Nikos Jordan, mitgeteilt. Untersuchungsteams sollen jetzt Details zu dem Vorfall am Vormittag liefern. Die Lebenserwartung ist zwar weltweit gestiegen, aber die Menschen verbringen am Lebensende auch immer mehr Zeit bei schlechter Gesundheit. Das betrifft besonders wohlhabende Länder. Auch Österreich ist betroffen. Wie ein internationales Forschungsteam nach Auswertung globaler Daten für den Zeitraum von 1990 bis 2023 herausgefunden hat. Demnach haben Menschen im Jahr 1990 im Schnitt knapp 9 Lebensjahre bei schlechter Gesundheit verbracht. 2023 waren es mit 10,7 Jahren fast 2 Jahre mehr. In diesen Minuten wird in Deutschland Jürgen Klopp als neuer Teamchef der deutschen Fußballnationalmannschaft präsentiert. Nach dem frühen WM-Aus des deutschen Teams hatte man sich ja von Julian Nagelsmann getrennt, Daniel Kulowitz.
2: Am 3. Juli gab es das frühe Out gegen Paraguay. 21 Tage später wird Jürgen Klopp heute per zweisprachiger Pressekonferenz präsentiert. Er gilt als absoluter DFB-Wunschkandidat und wird als Rundum-Problemlöser-Paket geholt.
1: Eine schwere Aufgabe, die da auf Klopp zukommt, denn immerhin ist der ehemalige Weltmeister in der FIFA-Weltrangliste auf Rang 12 abgerutscht.
2: Aber genau solche Aufgaben liebt Jürgen Klopp. Er hat Dortmund zum Beispiel auch vom Mittelmaß zu 2 Meisterschaften und Champions-League-Finale geführt. Er hat Liverpool vom Mittelmaß zu Meistertitel und Champions-League geführt. Klopp ist bekannt für Entertainment und markige Sprüche, aber auch dafür, dass seine Mannschaften für ihn durchs Feuer gehen, und genau sowas braucht es beim DFB jetzt. Er kann sich aber nicht wie als Clubtrainer um hunderte Millionen Euro einen Kader zusammenkaufen, sondern er muss mit den vorhandenen Spielern durchkommen, und er wird als Nationaltrainer nur Erfolg haben, wenn er Dinge tut, die der Verein Trainer Jürgen Klopp eigentlich gehasst hat, nämlich die Nations League loben oder halbverletzte Schlüsselspieler einberufen.
1: Berichtet Daniel Kulowitz, das waren die Nachrichten mit Andreas Lechner. Das Wetter.
3: Sehr sonnig geht es von Vorarlberg bis Kärnten und im Flachland Oberösterreichs weiter. Nach Osten hin sind neben Sonne auch Wolken dabei und es weht lebhafter Nordwestwind. Die Temperaturen erreichen heute 20 bis 28 Grad. Morgen überall sehr sonnig und teilweise heiß bei 24 bis 32 Grad. Nur vereinzelt entstehen am Abend im Westen Gewitter. Am Sonntag werden Regenschauer und Gewitter von Westen her deutlich mehr. Länger sonnig und trocken ist es Richtung Nordosten. Höchstwerte von West nach Ost 21 bis 32 Grad. Im Lauf der kommenden Woche zeichnet sich dann erneut eine Hitzewelle ab. Soviel zum Wetter mit Nicola Biermeier.

0: Ura je 12 in 30 minut.
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2: Willkommen zum Radio Kärnten Mittagsjournal heute mit diesen Themen. Außer Lebensgefahr ist jene Frau aus Felden, die bei der Explosion eines Futterdämpfers schwer verletzt worden ist. Gefährliche Bakterien sind erneut in der Sattnitz in Klagenfurt entdeckt worden. Das Gesundheitsamt warnt vor dem Baden im Wörtherseeabfluss. Urlaub mit Sinn versprechen Kärntens Bauernhöfe. Sie verzeichnen heuer ein kräftiges Buchungsplus. Sommer wie im Bilderbuch bringt das Wetter morgen. Es wird sonnig und warm mit bis zu 30 Grad. Unbeständiger dann der Sonntag.
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2: Mit schwersten Verbrennungen wird derzeit eine Frau aus Felden in der Universitätsklinik in Graz behandelt. Die 71-Jährige ist laut Ärzten außer Lebensgefahr. Beim Hantieren mit einem Futterdämpfer ist es gestern Nachmittag zu einer explosionsartigen Stichflamme gekommen. Sie hat die Frau vor allem im Gesicht verletzt. Angela Ellersdorfer-Tronschnick berichtet.
4: Die Frau wollte gemeinsam mit ihrem Mann gestern auf ihrem Anwesen in der Gemeinde Felden Hühnerfutter in einem Futterdämpfer kochen. Der Futterdämpfer verfügt über einen Doppelmantel und in diesem Doppelmantel befindet sich Öl. Erhitzt wird der Behälter mit Feuer. Als das Ehepaar den Futterdämpfer kippen wollte, kam es zu einer Explosion. Die Stichflamme traf dabei die 71-Jährige, sagt der Flugretter und angehende Arzt Wenzel Deutz von der ARA Flugrettungsstelle am Nassfeld.
5: Ja, also es war eine Stichflamme genau aus dem Kessel und die Frau ist dann schwer verletzt worden und die Verbrennungen waren hauptsächlich im Gesichtsbereich, Dekolleté und Armbereich. Sie ist auch frühzeitig intubiert worden, weil sie eben im Gesichtsbereich die Verbrennungen recht gefährlich sind, dass dann die Atemwege zugehen. Und ist der Atemweg so gesichert worden und dann nach Graz geflogen worden. Und der Notarzt vor Ort hat dann schon mit Graz telefoniert gehabt und hat das recht gut funktioniert.
4: Die Frau ist außer Lebensgefahr. Jetzt sind die Brandermittler der Polizei sowie Mitarbeiter der Brandverhütungsstelle im Einsatz, um zu klären, wie es zu diesem gefährlichen Zwischenfall kommen konnte.
2: Die Sattnitz in Klagenfurt ist kein offizielles Badegewässer. Dennoch suchen viele Menschen in dem Wörtherseeabfluss Abkühlung. Doch genau davor warnt das Gesundheitsamt jetzt. Denn in der Sattnitz ist erneut eine erhöhte Belastung mit Enterokokken gemessen worden. Mehr von Iris Hofmeister.
6: Enterokokken sind Bakterien, die vor allem für ältere Menschen und Kinder gefährlich werden können. Sie können Durchfall und Erbrechen verursachen, aber auch Bauchfellentzündungen, Harnwegsinfektionen und seltene Herzklappenerkrankungen. Bei offenen Wunden kann es Blutvergiftungen geben. Amtsärztin Nadja Ladurna empfiehlt, nicht in der Sattnitz zu baden.
7: Wenn ein junger, gesunder Mensch einmal da reingeht und sich abkühlt, wird wahrscheinlich nicht viel passieren. Aber wenn da Kinder mit Kopf unter Wasser und viel Wasser schlucken oder wenn eine immungeschwächte Person oder eine ältere Person vielleicht sogar noch mit offenen Haut stehen, können Enterokokken und E. coli, die wir eben gemessen haben, können ein Problem verursachen.
6: Die Wasserproben aus der Sattnitz haben sich seit Anfang Juli verschlechtert. Der Grenzwert wurde jetzt bei der dritten Messung überschritten.
7: Es ist eine multifaktorielle Verunreinigung. Egal, ob das jetzt die hunderte von Personen sind, die im Wasser sich abkühlen und vermutlich auch Flüssigkeiten verlieren, die sie nicht verlieren sollten im Wasser, oder ob die Hunde oder ob die Wasservögel, die drinnen baden, man kann es nicht einmal mehr genau sagen. Es ist vom Magistrat schon vor Jahren mit der Umweltbehörde versucht worden, die Ursache zu erforschen. Man ist nie wirklich draufgekommen. Es gibt nicht den Verursacher, sondern es gibt wahrscheinlich eine Vielzahl von Verursachern, die sich halt multiplizieren, wenn das Wetter warm ist. Der Wasserstand ist niedriger. Wenn da zu viele Personen und Tiere drinnen sind, schafft das Wasser einfach mit der Reinigung nicht mehr.
6: Das nächste Mal wird die Wasserqualität der Sattnitz am 3. August gemessen.
2: Urlaub auf dem Bauernhof ist für viele Landwirte in Kärnten eine wichtige Einnahmequelle und weiter auf Wachstumskurs. Rund 800.000 Nächtigungen verzeichnet der Landesverband Urlaub am Bauernhof jährlich und die heurige Sommersaison verläuft vielversprechend, sagt der Obmann Günther Zeilinger.
8: wir sind sehr zufrieden. Ab dem Zeitpunkt, wo eigentlich Deutschland ausgeschieden ist bei der WM, sind bei uns die Anfragen stark hinaufgegangen und auch die Buchungen.
2: Lässt sich das schon in Zahlen beziffern?
8: Wir haben im Vergleich zum Vorjahr haben wir momentan sogar ein Plus von 18%. Und die Tendenz mit den Buchungen, die jetzt noch im August und September sind, sind wir hochauf zufrieden. Vor allem auch die Möglichkeit der Internetbuchbarkeit hat sich bei uns niedergeschlagen und das spüren wir an den Buchungszahlen. Wir führen das zurück, dass bei Urlaub am Bauernhof dieses Erfolgsrezept von einem sinnstiftenden Urlaub ganz stark ankommt. Auf den Höfen erkennt man Zusammenhänge, erkennt man, warum ist es gut, dass man ein tolles Quellwasser hat oder was der Bauer sät, wird er auch ernten.
2: Gestiegen ist auch die Zahl der Mitgliedsbetriebe. Woran liegt denn das?
8: Seit 2019 haben wir fast 33% mehr Mitgliedsbetriebe. Einerseits ist es ein Generationenwechsel, wo sehr viele Jungübernehmer auf den Höfen sagen, ich möchte weiterhin den ländlichen Raum beleben und sehen als Einkommensalternative ganz stark die bäuerliche Vermietung. Andererseits ist es auch, dass Betriebe sich vergrößern.
2: Was auch auffällt, ist, an vielen Betrieben wird stark investiert, auch sehr stark in Wellnessangebote auf den Höfen. Besteht da auch die Gefahr, dass die ursprüngliche Urlaubsphilosophie, Urlaub auf dem Bauernhof, verschwimmt?
8: Urlaub am Bauernhof investiert vorwiegend in die Qualität. Es geht jetzt nicht immer nur um Hardware-Investitionen, sondern auch um die Software, wo es darum geht, aufzuzeigen, was ein Hof alles kann auf Basis seiner Produkte, die er hat, wo der Gast miterlebt, wie wird gemolken, wie wird dann Milch weiterverarbeitet, wie wird dann Butter erzeugt. Und dieses Erlebnis ist einfach ganz ein feines, sinnstiftendes Erlebnis für die Gäste und das ist auch mitunter ein Erfolgsrezept, warum Urlaub am Bauernhof so beliebt ist.
2: Sagt Günter Zeilinger, der Obmann des Landesverbandes Urlaub am Bauernhof. Und in Kärnten heute ab 19 Uhr in ORF 2 sehen Sie, warum die Urlaubsbauernhöfe mit Blumen statt Sternen qualifiziert werden und warum ein Betrieb in Gnesau erstmals in Österreich die Höchstnote bekommen hat. Außerdem, der letzte zweisprachige Bezirksrichter in Kärnten, Franz Boschitz, wird heute feierlich in die Pension verabschiedet. Damit endet eine Ära. Auch weil sich kein slowenischsprachiger Nachfolger findet, werden die Gerichtsstandorte Bleiburg und Eisenkappel mit Völkermark zusammengelegt. Mit dem Testspiel zwischen Real Madrid und Florenz sowie dem Ronaldinho Legends Cup werden demnächst wieder Fußballstars im Klagenfurter Wörthersee-Stadion einlaufen. Das Dabeiteam war bei der Piratenschifffahrt auf der Santa Lucia am Wörthersee und beim Sommertreff der Film- und Musikwirtschaft im Burghof in Klagenfurt. Das alles und mehr Kärnten heute ab 19 Uhr in ORF 2. Der Hochsommer meldet sich zurück und die Wetteraussichten für das Wochenende hat Meteorologe Michael Tiefgraber von der Geosphere Austria.
9: Hochdruckeinfluss sorgt für Sonne pur am Samstag. Es ist auch sehr stabil, auch auf den Bergen gibt es quasi keine Gewittergefahr. Die Frühwerte liegen zwischen 6 und 12 Grad, die Tageshöchstwerte erreichen 25 bis 30 Grad. Am Sonntag folgt dann ein bisschen eine Wetterumstellung. Wir liegen in einer föhnigen Südwestströmung drinnen. In Unterkärnten wird es noch einige sonnige Phasen geben. In Oberkärnten kann schon am Vormittag der ein oder andere gewitterige Regenschauer dabei sein. In Unterkärnten kommen die Schauer und Gewitter vermutlich dann erst im Nachmittagsverlauf herein. Die Tageshöchstwerte liegen in Oberkärnten zwischen 21 und 25 Grad, in Unterkärnten zwischen 25 und 28 Grad.
10: Für die nächste Woche kündigt sich zunehmend heißes Sommerwetter an. Wie heiß wird es denn werden?
9: Ja, am Montag ist es noch leicht unbeständig und auch am Dienstag wird es noch nicht ganz so heiß. Aber im Laufe der Woche, also ab Mittwoch, werden mit Sicherheit die 30 Grad wieder geknackt und es wird auch noch bis zum nächsten Wochenende dann noch etwas weiter nach oben gehen. Wie lang die Hitzewelle andauert und wie extrem sie wird, das ist allerdings noch etwas unsicher.
2: Sagt Michael Tiefgraber im Gespräch mit Christian Meierhofer. Und derzeit hat es in Klagenfurt 23 Grad. Das war das Radio Kärnten Mittagsjournal. Danke für Ihr Interesse, sagt im Namen des Teams Birgit Rumpf-Buckelsheim.
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1: Am Mikrofon ist Miriam Reichel. Für den Wiener Wirtschaftskammerpräsidenten Walter Ruck wird es heute ernst. Der ÖVP-Vorstand könnte ihn am Abend aus der Partei ausschließen. Vorige Woche waren Aussagen von Ruck bekannt geworden, in denen er über Machtmissbrauch spricht, Frauen abwertet und gegen Parteikollegen austeilt. Seither steigt der Druck auf ihn. Jetzt meldet sich Ruck auch selbst erstmals in der Causa zu Wort. Viktoria Waldecker berichtet.
2: Eine Woche lang hat Walter Ruck geschwiegen und Kritik und Rücktrittsaufforderungen aus seiner Partei ignoriert. Nachdem jetzt sein Parteiausschluss vorbereitet wird, hat er sich am Vormittag in einer Mail an den ÖVP-Parteivorstand gewarnt. Darin meint Ruck, er könne die Echtheit der veröffentlichten Aussagen nicht bestätigen. Es gäbe aber keinen einzigen rechtlich relevanten Vorwurf. Was es gäbe, Aufregung über die ihm in den Mund gelegten

0: einem Luftraum abgeschossen. Ihre Herkunft wurde bisher nicht genannt. Der Vorfall wird jetzt untersucht. Rumänien grenzt an die Ukraine. In den Vorjahren sind schon mehrmals Drohnen in das NATO-Land eingedrungen. In Deutschland baut Bundeskanzler Friedrich Merz sein Kabinett um. Nina Wagen, bisher Gesundheitsministerin, wird jetzt als Kanzleramtschefin seine engste Mitarbeiterin. Andreas Pfeiffer berichtet aus Berlin.
1: Das CDU-Personalkarussell dreht sich, weil Fraktionschef Jens Spahn sein Kind über eine Leihmutter bekam, was mit den Grundwerten seiner Partei unvereinbar ist. Deren Vorsitzender und Bundeskanzler ist nun sehr bemüht, die Personalrochaden nicht als Bewältigung einer Glaubwürdigkeitskrise, sondern als Reformschub darzustellen. Friedrich Merz.
2: Wir wollen eine Regierung, die inhaltlich mit größtem Elan und mit Freude arbeitet. Wir sind eine Reformregierung und wir wollen das auch weiter zeigen.
1: Und nun tauschen also Thorsten Frey, Nina Warken und Carsten Linnemann die Plätze im Kanzleramt, im Gesundheitsministerium, in der Fraktion. Die Wahlen in Ostdeutschland im September werden zeigen, ob und wie die Wählerschaft beeindruckt ist.
0: Das waren die Nachrichten mit Miriam Reichel. Das Wetter.
3: Überwiegend sonnig geht es durch den Nachmittag. Die Temperaturen liegen aktuell meist zwischen 18 und 25 Grad und heute werden es noch 20 bis 28 Grad. In Ober- und Niederösterreich, Wien, der Steiermark und dem Burgenland sind zwar auch größere Wolken dabei, Regenschauer bleiben aber die Ausnahme. Morgen am Samstag kommen dann in den meisten Landesteilen etliche Sonnenstunden zusammen und es wird spürbar wärmer oder sogar heiß bei 24 bis 32 Grad. Erst am Nachmittag entstehen im Westen Quellwolken und einzelne Regenschauer oder Gewitter. Der Sonntag wird dann von Westen her unbeständig. Bis zum Nachmittag breiten sich Schauer oder Gewitter auf den Großteil Österreichs aus. Davor scheint im Osten und Süden aber noch einmal die Sonne bei bis zu 32 Grad. So viel zum Wetter von Georg Brack.
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1: Im Nachrichtenstudio ist Miriam Reichel. Nach den Asbestfunden in Wien kündigt die Stadt jetzt Sofortmaßnahmen an. Die betroffenen Straßenabschnitte werden mit einem Asphaltüberzug versiegelt. Laut Umweltorganisation Greenpeace sind es mittlerweile 40 Flächen in 11 Bezirken. Anna Teischl berichtet.
2: In 5 Straßen, vor allem in Hietzing und Liesing, ist bisher Asbest nachgewiesen worden, sagt Wolfgang Ablinger von der Magistratsabteilung für Straßenverwaltung und Straßenbau.
3: Dort werden wir die Straßenoberfläche mit einem 2 bis 3 Zentimeter dicken Asphaltbetonbelag überziehen, damit eben die Fläche versiegelt ist. Ziel ist, bis Ende August hier diese Versiegelung bewerkstelligt zu haben.
2: Gefährlich werden die krebserregenden Asbestfasern erst, wenn sie freigesetzt und eingeatmet werden. Bei künftigen Bauarbeiten kommt kein asbesthaltiges Gesteinsmaterial zum Einsatz und sie dürfen nur unter besonderen Sicherheitsvorkehrungen erfolgen.
3: Durch viel Wasserzugabe und Zugabe von Bindemitteln müssen die Asbestfasern gebunden werden.
2: Sagt Ablinger, jetzt werden laufend weitere Proben entnommen und alle bestätigten Asbeststellen werden dann in einem städtischen Register erfasst.
1: Die Ukraine hat Russland in der Nacht mit hunderten Drohnen angegriffen. Ein Hauptziel war erneut der größte russische Online-Versandhandel Wildberries. Russland bombardierte im Gegenzug mehrere Ziele in der Ukraine, darunter auch die Hauptstadt Kiew. Von beiden Seiten wurden Tote und Verletzte gemeldet. Die Videoplattform TikTok gefährdet Kinder und Jugendliche durch zu niedrige Schutzstandards. Das

0: ich das Gefühl, je länger und je mehr, dass ich die Stimme beanspruche, wobei es natürlich gewisse Grenzen gibt jetzt am Beginn, desto besser ist es auch zu sprechen, ist für mich jetzt das beste Stimmtraining in der jetzigen Situation.
1: Im September will Dosko Zil wieder in den Landtag zurückkehren. Und noch zum Sport. Jetzt ist es offiziell. Jürgen Klopp ist der neue Bundestrainer der deutschen Fußball-Herren-Nationalmannschaft. Sein Vertrag beginnt am 15. August und läuft 4 Jahre bis zur nächsten Weltmeisterschaft. Klopp spricht von einer großen Ehre und dem Höhepunkt seines Lebens. Das waren die Nachrichten mit Miriam Reichel. Das Wetter.
2: 21 bis 25 Grad sind es jetzt in den Landeshauptstädten und österreichweit liegen die höchsten Temperaturen zwischen 20 und 28 Grad heute. Dazu gibt es viel Sonnenschein, je weiter im Osten, desto mehr Wolken sind allerdings dabei. Morgen am Samstag legen die Temperaturen dann ordentlich zu und erreichen 24 bis 32 Grad am Nachmittag. Dazu gibt es fast überall bis zum Nachmittag Sonnenschein mit nur wenigen Wolken. Im Westen entstehen allmählich auch größere Quellwolken, vereinzelt entwickeln die sich zu Regenschauern oder Gewittern. Mehr Schauer oder Gewitter von Westen her bringt dann der Sonntag. Länger sonnig und damit auch am wärmsten mit bis zu 32 Grad bleibt es im Nordosten. So viel zum Wetter von Georg Brack.
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3: 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Unsere heutige Sendung widmet sich der Erinnerungskultur, der Geschichte und der Verantwortung gegenüber kommenden Generationen. Zu Gast sind die Obfrau des Vereins Denkmal Spunise, Silvia Jelinek, sowie die Mitbegründerin Rozalija Štikar. Der Verein setzt sich seit dem Jahr 2023 für einen offenen Dialog über Geschichte, für demokratische Werte und für ein würdiges Gedenken an die Opfer des Nationalsozialismus sowie für ein besseres Miteinander der deutsch- und slowenischsprachigen Bevölkerung Kärntens ein. Meine Damen, zuerst herzlich willkommen. Dobrodošli.
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5: Guten Tag.
3: 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Wie entstand die Idee zur Gründung des Vereins Denka Mol Spunise?
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3: Silvia, magst du was ergänzen?
5: Ja, es ist war uns schon lange ein Bedürfnis. Ich verfolge schon seit fast 30 Jahren, bin in der Umgebung von St. Jakob und wir sind da ziemlich schnell bekannt geworden und gut befreundet. Und wir haben schon lange gesagt, wir müssen was tun. Aber bis wir dann wirklich konkrete Idee gehabt haben, den Verein zu gründen, haben wir zum Beispiel auch Bücher gelesen und von Anton Pelinka und haben lange, ich glaube, 3 Jahre hin und her gemailt und irgendwann war dann der Punkt erreicht, wo wir gesagt haben, so und jetzt. Und dann haben sich ziemlich schnell weitere Frauen, die wir schon von der Denkmalinitiative in Rosseck auch gekannt haben, sofort bereit erklärt, auch hier mitzumachen. Ja, und dann sind wir einfach gestartet und es war eigentlich leichter, als wir gedacht haben, einen Verein zu gründen und haben dann eben angefangen mit Vorträgen, weil wir uns gedacht haben, es ist wichtig, so die Menschen und auch uns an diese Thematik noch näher heranzuführen. Und ganz wichtig war die Grundlage eigentlich für unser Tun, war das Buch von Michael Koschert, Braune Flecken im Ortsbild, das da schon 2012 herausgegeben worden ist und wo er geschrieben hat, dass diese Holztafeln mit dieser Aufschrift für ein deutsches Kärnten, dass die vermutlich erst nach der Denkmaleinweihung und während der NS-Zeit aufgehängt worden sind. Und das war so unser konkreter Ansatz, wo wir gesagt haben, und da, an dem können wir dranbleiben und da können wir anfangen.
3: Welche Frauen sind alles dabei? 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
5: 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Mm. Mm.
3: Zakaj pa ste za ime društva izbrali prav Denkmalspunisse? Warum haben Sie gerade den Namen Denkmalspunisse gewählt?
5: Es war eine plötzliche Eingebung. Wir haben viel herumprobiert, aber es waren alle anderen schon, die mit Denkmal, die waren schon besetzt. Und dann kam eben dieses Wortspiel Denkmal.
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3: Mm-hmm. 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Der Verein spricht oft von Erinnerungskultur. Was bedeutet dieser Begriff für Sie persönlich?
5: Speziell jetzt auf Kärnten, also vor allem nachdem ich mit der Kärntner Erinnerungskultur beschäftigt habe, ist die Art und Weise, wie Geschichte weitergetragen wird. Und eigentlich müsste man in Kärnten fast sagen, dass es eine Unkultur ist, weil es ja nicht kultiviert wurde, sondern festgefahren und starr ist seit dem Ende der NS-Zeit, dass das wirklich ungebrochen ist, diese Vorherrschaft, diese Dominanz einer total vereinfachten und auf Abwehrkampf und Volksabstimmung reduzierten Erinnerung, die im Negativform dann noch ergänzt wird durch die Verbrechen der Partisanen und alles andere ist verschleiert.
3: Wie sehen das die Menschen zum Beispiel, die aus Wien kommen, so wie Sie?
5: Also einerseits, glaube ich, ist es mir leichter gefallen, mit Menschen beider Sprachgruppen Kontakt aufzunehmen. Also ich habe das auch im Rahmen einer Abschlussarbeit von meiner Psychotherapieausbildung gemacht. Und ich glaube, das war eben eine gute Möglichkeit, mit beiden Gruppen zu sprechen. Es gibt auch negative Reaktionen, aber eher jetzt von Seiten der deutschen Nationalen, die sagen, was hat der Auswärtige damit zu tun mit dem Thema. Aber das ist ja nicht so ernst zu nehmen.
3: Was ich bemerkt habe auch, dass Sie Slowenisch verstehen?
5: Ich habe auf der Universität 5 Semester studiert und verstehe relativ viel schon, ja.
3: Gratuliere. Velik poudarek pa namenjate torej obrambnemu spomeniku v Šentjakobu. 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Ein Schwerpunkt Ihrer Arbeit ist das Abwehrkämpfer-Denkmal in Sankt Jakob. Warum gerade dieses Denkmal?
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3: 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Ja, Verein betont die Bedeutung des historischen Kontextes. Warum ist dieser heute so wichtig für Sie?
5: Weil eben dieser Geist, diese Gesinnung bis heute eine große Auswirkung auf die hier lebenden Menschen hat. Weil es noch immer nicht möglich war, die Geschichte im wahrsten Sinn des Wortes aufzuklären. Es ist noch immer diese verschleierte, verschwommene Sicht, die vor allem bezweckt die Beteiligung der hiesigen Bevölkerung am Nationalsozialismus zu verleugnen. Und das für mich so besonders Traurige und Tragische ist es, dass es vielen Menschen bis jetzt nicht bewusst wurde oder bewusst werden konnte aufgrund mangelnder Informationen, wie sehr sie verführt, wie sehr sie missbraucht worden sind, wie viel sie auch verloren haben, weil ja die Folge war ja diese forcierte Assimilation. Und wenn ich jetzt mit jungen Menschen spreche über das Thema, auch immer wieder so im Bekanntenkreis, durchaus aufgeschlossene junge Menschen, dann ist es für mich sehr erstaunlich, dass sie zum Beispiel nicht wissen, dass Windisch tatsächlich ein slowenischer Dialekt ist und dass auch in ihren Familien bis heute nicht wirklich darüber gesprochen wurde, dass eben die Großmutter Slowenisch bzw. Windisch, wie sie sagen, geredet hat. Und das ist irgendwie so traurig für mich, weil da ja sozusagen die Menschen durchaus nicht freiwillig, also es waren vielleicht manche überzeugte Deutschnationale, aber viele haben es einfach aufgrund der Gegebenheiten, der Angst und der Bedrohung sozusagen ohne darüber zu reden, die Muttersprache aus der Familie verschwinden lassen.
3: Denken Sie, dass trotzdem noch ein Glaube besteht, dass diejenigen Menschen das auch verstehen wollen?
5: Also bei den jungen Menschen erlebe ich durchaus Interesse. Bei den Älteren ist es schwierig, weil etwas, was man sein Leben lang geglaubt hatte, aufzugeben, ja mit eigentlich großem Schmerz und Traurigkeit verbunden wäre, wenn man dort wirklich hinschaut. Aber ich denke schon, wenn man den Menschen auch zuhört, und das ist ja auch eben unser Zugang, dass wir so die Geschichten von beiden Seiten anhören, wenn sie sich auch wahrgenommen fühlen, dann hat man eine Chance, dass man sie sozusagen dafür interessiert. Wenn man sie nicht anspricht, dann ist die Gefahr groß, dass sie sozusagen in die Fänge dieser nationalen, nationalistischen Strömungen geraten.
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3: 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Ein Ziel des Vereins ist die Verbesserung der Beziehungen zwischen der deutschen und slowenischsprachigen Bevölkerung. Wie setzen Sie das wirklich konkret um?
5: Also es geht wieder um die Weitergabe von historischen Kontext, von sachlichen Informationen. Und ja, wir können noch nicht so beurteilen, wie viele Menschen wir vielleicht tatsächlich neugierig gemacht haben oder die das Thema vielleicht ein bisschen anders betrachten. Aber schon alleine eben mit den Gesprächen auf der Gemeinde haben wir doch das Gefühl, dass der eine oder die andere gesagt hat, ach so, und das habe ich ja gar nicht gewusst. Das sind wirklich so die einfachen historischen Zusammenhänge, sich zum Beispiel Gedanken zu machen, dass die gefallenen sogenannten Abwehrkämpfer keine Nazis gewesen sein können, aber die das überlebt haben und dann später während der NS-Zeit aktive Positionen eingenommen haben, dass die sehr wohl Nazis gewesen sein können. Es sind so eben so das, was so vermischt und verschleiert ist, auseinanderzuziehen, ja, das ist ein schrittweiser Prozess, aber ich denke doch, dass diese Erkenntnis es den Menschen dann auch leichter macht, sich für die Geschichten und Erfahrungen der jeweils anderen, unter Anführungszeichen, mehr zu interessieren.
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0: 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Wie reagieren die Jugendlichen auf ihre Projekte?
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5: Ich denke, das hängt auch auf einer psychischen Ebene mit einem Gebot des Schweigens zusammen. Und dieses Gebot des Schweigens war natürlich von der Täterseite ausgehend, die verhindern wollte, dass einerseits ihre Untaten sozusagen ans Licht kommen und andererseits wollten sie auch verhindern, dass die Menschen, die zwar nicht selbst betroffen waren von den oder nicht direkt von den NS-Verbrechen, aber es doch miterlebt haben, sozusagen Kontakt mit den Opfern, wie wir sagen, bekamen, weil sie damit auch Mitleid verhindern wollten. Und sie haben ja auch entsprechend Lügen in die Öffentlichkeit gebracht, so die waren selber schuld oder die haben auch Verbrechen begangen. Und dieses Schweigegebot herrscht aber auch innerhalb der Familien. Also das ist eine bekannte Tatsache, wenn grausame Gewaltverbrechen in einer Familie erlebt werden, dass dann nicht drüber gesprochen wird, weil es teils sozusagen nicht verarbeitet werden konnte und auch weil ja es sehr mit Scham besetzt ist.
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3: 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Falls Sie gerade erst eingeschaltet haben, Sie hören mein Gespräch mit der Obfrau des Vereins Denkmalspunisse, Silvia Jelinek, und der Mitbegründerin Rosalia Sticker. Wir sprechen über Erinnerungskultur, historische Verantwortung, den Dialog zwischen den Volksgruppen und die Arbeit des Vereins. 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Sie planen auch einen Erinnerungsort. Welche Bedeutung wird für die Region haben?
5: Ja, es geht in diesem sehr wichtigen Schritt um die Ergänzung der Geschichte. Also bis jetzt haben nur die Teilnehmer an den Grenzkämpfen, die gefallen sind, dieses monumentale Denkmal bekommen. Und jetzt geht es darum, eben den anderen Teil der Geschichte auch in der Öffentlichkeit bemerkbar zu machen. Und unser Gedenkort soll auch eine andere Energie hineinbekommen, weil dieses andere Denkmal, das sogenannte Abwehrkämpferdenkmal, hat ja von seiner Natur her eher etwas Bedrohliches. Die meisten Menschen fahren vorbei und schauen nicht einmal hin. Also es ist da und hat auch seine Wirkung, denke ich. Aber es ist eigentlich so wie unberührbar lange Zeit gewesen. Jetzt nicht mehr, weil jetzt ist es ja auch verändert worden. Und unser Zugang, ein Gedenkort, soll etwas sein, das Begegnung schaffen soll, das Menschen dazu einladen soll, auch gut zu verweilen, also einerseits diese Erinnerung und sicher auch die damit verbundene Trauer an diese Menschen, die eben zu Tode gebracht wurden, aufkommen zu lassen, aber auch, wir haben das auch in unserer Broschüre so versucht rüberzubringen, dass das Leben, das die Menschen gehabt haben, also nicht nur ihren Tod, sondern auch das Leben, diese Personen, die sie waren, in dieser Umgebung eingebundene spürbar zu machen. Und dass die immer noch ein Teil dieser Gegend sind und auch diese Geschichte ein Teil dieser Gegend ist, der nicht nur mit Trauer verbunden ist, sondern auch mit Stolz und auch mit einer Aufforderung, auch heute genau hinzuschauen, Geschichte kritisch zu betrachten und sich einzusetzen, da wo es notwendig ist.
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3: 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Welche Herausforderungen begegnen Ihnen bei Ihrer Arbeit am häufigsten jetzt in diesem Verein?
5: Ja, das erste war einmal, dass es sicher eine Zeit lang gebraucht hat, bis auch von Seiten der Politik wir ernst genommen worden sind. Ich glaube, das ist uns gut gelungen, indem wir von Anfang an sehr sachlich und kontinuierlich unsere Pläne verfolgt haben. Und ja, dann kam schon ziemlich heftiger Gegenwind von Seite der deutschnationalen Verbände, also vor allem des Abwehrkämpferbundes vor Ort, wo man auch versucht hat, bei Gesprächen uns einzuschüchtern. Ja, aber wir haben trotzdem weitergemacht und haben versucht, nicht emotional darauf einzusteigen, sondern sachlich zu bleiben und haben dann auch mehr und mehr Unterstützung bekommen, also von eben Menschen, die damit auch fachlich beschäftigt sind, also von Seiten des Bundesdenkmalamtes, von Seiten der Historiker. Und man muss ja auch sagen, wir sind nicht alleine, sondern es sind ja bereits viele Initiativen und Vereine, die in Kärnten an derselben Thematik arbeiten.
0: Beim Stichwort, wir sind nicht alleine, wie kann man euch unterstützen? 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
5: Ja, also was jetzt an Unterstützung dann notwendig sein wird, ist natürlich die Finanzierung unseres schönen Projekts.
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0: 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Wenn Sie der jungen Generation nur eine Botschaft mitgeben könnten, welche wäre das?
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5: Lasst euch nicht mit einfachen Lösungen verwirren oder die Bereitschaft, tiefer zu gehen, nehmen und sucht euch Verbündete.
0: 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Liebe Frau Silvija Jelinek, liebe Frau Rosalija Štiker, herzlichen Dank für das heutige Gespräch.
4: Hvala tudi tebi. 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
5: Wir danken auch.
0: Ihr habt uns die wichtige Arbeit des Vereins Denkmal Spunisse vorgestellt, der mit Respekt vor der Geschichte den Dialog, das gegenseitige Verständnis und demokratische Werte fördert. Solche Gespräche erinnern uns daran, dass wir die Vergangenheit nicht ändern können, aber aus ihr lernen müssen. Auch Ihnen, liebe Hörerinnen und Hörer, vielen Dank fürs Zuhören. Wenn Sie mehr über den Verein, seine Projekte, Veranstaltungen und Mitwirkungsmöglichkeiten erfahren möchten, besuchen Sie bitte www.denkmal-spunisse.com. 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Meine Damen, nochmals herzlichen Dank, najlepša hvala.

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1: Im Nachrichtenstudio ist Miriam Reichel. Die Grünen kritisieren den Gesetzentwurf der Regierung für die neue Bundesstaatsanwaltschaft scharf. Für einen Beschluss braucht die Dreierkoalition eine der beiden Oppositionsparteien. Aber auch die FPÖ zeigt sich eher ablehnend. Viktoria Waldhäusl berichtet.
2: Die Grünen lehnen den Regierungsentwurf für eine Bundesstaatsanwaltschaft ab, sagt die grüne Justizsprecherin Sadic.
3: Was die Regierung vorlegt, ist ein reiner Etikettenschwindel. Wo Unabhängigkeit und Entpolitisierung draufsteht, ist in Wahrheit Parteipolitik drinnen.
2: Die Liste an konkreten Kritikpunkten ist lang. Sie reicht von der Besetzung der Auswahlkommission und den Auswahlkriterien bis zur Rolle des Parlaments, das die Bundesstaatsanwälte laut Entwurf mit einfacher Mehrheit bestellen soll.
3: Mit so einem Bestellprozedere kann es nur politische Absprachen geben, kann es nur auch Postenvergaben geben. Nach so einem Bestellprozedere können wir regelmäßig dann in Regierungsprogrammen lesen, wer welchen Bundesstaatsanwalt, Bundesstaatsanwältin bestellen wird.
2: Ablehnend hat sich bisher auch die FPÖ gezeigt. Von der notwendigen Verfassungsmehrheit ist man also weit entfernt.
1: Der Chef der Wiener Wirtschaftskammer, Walter Ruck, hat sich heute erstmals selbst zu den Vorwürfen gegen ihn geäußert. In einem Brief an den ÖVP-Vorstand schreibt er von einer Kampagne gegen ihn. Ruck wird unter anderem vorgeworfen, verächtlich über Frauen und Parteimitglieder gesprochen zu haben. Am Abend tagt der ÖVP-Vorstand und könnte ihn aus der Partei ausschließen. Im israelisch besetzten Westjordanland verschärfen sich die Spannungen zwischen jüdischen Siedlern, der palästinensischen Bevölkerung und israelischen Sicherheitskräften. In der Früh sind bei einem schweren Zusammenstoß 4 Palästinenser und ein Siedler getötet worden. Aus Israel berichtet Nikolaus Wildner.
4: Schüsse, Schreie, Gewalt und Angst, seit Jahren immer häufiger erschreckender Alltag im israelisch besetzten Westjordanland. Heute früh kommt es zu einer Auseinandersetzung zwischen jüdischen Siedlern und palästinensischen Bewohnern der Ortschaft Tell in der Nähe von Nablus im nördlichen Westjordanland. Ein Handyvideo zeigt, wie ein palästinensischer Mann einem bewaffneten Siedler die Waffe entwendet. Er soll anschließend einen Siedler erschossen und 2 weitere verletzt haben.

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1: Herzlich willkommen zum Journal um 5. Das sind unsere Themen heute. Der ÖVP-Ethikrat empfiehlt Sanktionen gegen den Wiener Wirtschaftskammerpräsidenten Walter Ruck. Die massiven Waldbrände in Spanien und Frankreich breiten sich weiter unkontrolliert aus. Und je mehr Konkurrenz Vögel bei der Partnerwahl haben, desto kompliziertere Lieder singen sie. Am Mikrofon ist Miriam Reichel. Der Wiener Wirtschaftskammerpräsident Walter Ruck soll aus der Volkspartei ausgeschlossen werden. Das hat vor kurzem der ÖVP-Ethikrat empfohlen. Das Gremium hat heute Nachmittag getagt. Die endgültige Entscheidung soll am Abend fallen, wenn der Bundesparteivorstand zusammenkommt. Ein Parteiausschluss gilt damit praktisch als fix. Felix Nowak berichtet.
2: Walter Ruck habe dem Ethikrat nicht eindeutig mitgeteilt, ob die medial bekannt gewordenen Zitate authentisch seien, heißt es nach der Sitzung vom ÖVP-Gremium. Daher müsse man davon ausgehen, dass sie korrekt wiedergegeben worden sein. Inhaltlich würden diese Aussagen dem ÖVP-Verhaltenskodex widersprechen. Aus diesem Grund und weil sich Ruck nicht öffentlich geäußert habe, sei ein Rücktritt von den politischen Funktionen nötig. Die ÖVP solle Maßnahmen bis hin zum Ausschluss ergreifen. Darüber entscheidet am Abend der ÖVP-Bundesparteivorstand. Ruck selbst hat sich heute Vormittag per Brief an dessen Mitglieder gewandt. Er zeigt sich über die Ausschlusspläne verwundert und spricht von einer Kampagne gegen seine Person. Die zirkulierenden Gesprächsprotokolle könne er weiterhin nicht bestätigen, es gebe keinen einzigen rechtlich relevanten Vorwurf. Zurücktreten werde er nicht, weder im Wiener Wirtschaftsbund noch in der Wiener Wirtschaftskammer.
1: Ins Ausland. Da wüten in Frankreich und in Spanien die Flächenbrände weiter. In Frankreich ist vor allem die Atlantikküste betroffen, in Spanien die Umgebung der Hauptstadt Madrid. Bei regional bis zu 39 Grad Celsius und kräftigem Wind ist vorerst auch keine Entspannung zu erwarten. Zehntausende Menschen mussten bereits ihre Häuser verlassen, berichtet Stefan Gera.
3: Meter hoch schlagen die Flammen in den Wäldern bei Bordeaux in Westfrankreich an der Atlantikküste. Hier steht eine Fläche etwa so groß wie Paris in Flammen. Kap Ferret ist eine beliebte Halbinsel westlich von Bordeaux. Hier müssen die Menschen mit Booten in Sicherheit gebracht werden. So eine riesige Evakuierungsaktion hat es hier noch nie gegeben, sagt Laurent Moretti. Es ist beeindruckend und beängstigend.
4: Et même
3: 63.000 Menschen mussten in Frankreich bereits ihre Häuser verlassen. In Spanien sind es mehr als 10.000. Hier sind die Feuerwehrleute und Löschflugzeuge in der Umgebung von Madrid im Dauereinsatz. Zum ersten Mal überhaupt musste in dieser Region der Notstand ausgerufen werden.
1: In der Straße von Hormus sitzen wegen der Angriffe zwischen den USA und dem Iran tausende Seeleute fest. Die UNO warnt jetzt vor schwerwiegenden Folgen. Die Isolation in einer Konfliktzone könne ihre psychische und körperliche Gesundheit schwer belasten. Die UNO geht von mindestens 6.000 Betroffenen auf rund 400 Schiffen aus. Der heimische Tourismus ist heuer etwas besser in die Sommersaison gestartet als im Vorjahr. In den Monaten Mai und Juni hat sich die Zahl der Nächtigungsbuchungen gegenüber dem Vorjahreszeitraum um 1,5% erhöht, auf mehr als 22 Millionen. Das hat die Statistik Austria heute bekannt gegeben. Je mehr Konkurrenz Vögel

0: die Weibchen üben Druck auf die Männchen aus. Wir haben festgestellt, dass diese polygamen Vögel weitaus komplexere Gesänge verwenden.
1: In Zukunft kann sich Quentin Bacquelet vorstellen, seine Forschung auf andere Tierarten auszuweiten.
2: Das war das Journal um 5 mit Miriam Reichel.
3: Und nun zu Birgit Rumpf-Puckelsheim und den Kärntner Themen des Tages.
4: Guten Abend. Heute ist der wohl letzte zweisprachige Bezirksrichter offiziell in die Pension verabschiedet worden. Dem Gerichtsvorsteher von Bleiburg, Blieberg und Eisenkappel, Schelesner Kappler, Franz Boschitz, ist von Justizministerin Anna Sporer das goldene Ehrenzeichen für Verdienste um die Republik Österreich verliehen worden. Mit Beginn des nächsten Jahres tritt dann die Reform der zweisprachigen Bezirksgerichte in Kraft. Die Standorte in Ferlach, Bleiburg und Bad Eisenkappel werden mit Klagenfurt und Völkermark zusammengelegt. Im Interview mit Christoph Glantschnig sagt Franz Boschitz:
5: Das geht mir eigentlich sehr gut. Durch meine langjährige Tätigkeit hat auch das Ministerium erkannt, dass es noch eine wichtige Funktion war, die wir im zweisprachigen Gebiet erfüllt haben. Mit meiner Person und auch mit meinem Team.
6: Ab dem kommenden Jahr soll es dann zweisprachige Kompetenzzentren geben in Völkermarkt und Klagenfurt. Als vermutlich letzter zweisprachiger Bezirksrichter, wie sehen Sie denn diese Lösung?
5: Irgendwie die Lösung ist vielleicht für die Volksgruppe schon ein Mehrwert. Die Frage ist nur, ob sie genug Personal haben werden auf den anderen Gerichten, die auch zweisprachig sind. Das befürchte ich eher, dass es nicht so einfach sein wird.
6: Es stellt sich natürlich die dauerhafte Frage, ob dann auch diese Standorte Völkermarkt und Klagenfurt dann weiter als Kompetenzzentren geführt werden können.
5: Ja, also das ist sicherlich so, dass sie es einführen werden. Wie weit das dann funktionieren wird und wie das funktionieren wird, das lassen wir uns dann überraschen.
6: Jetzt wird Ihr ehemaliger Arbeitsplatz sowohl in Bleiburg als auch Eisenkappel nicht geschlossen, sondern es bleibt für Amtstage übrig. Ist das mehr als ein Feigenblatt?
5: Das kann ich nicht beurteilen. Das wird die Zeit zeigen, ob das sinnvoll ist oder ob das dann angenommen wird.
4: Sagt Franz Boschitz. Er hat als einziger Richter in Österreich bis zu seiner Pension zwei Gerichtsstandorte geleitet. Der Obmann der Freiheitlichen Jugend, Viktor Erdes, ist zwar aus der Partei ausgeschlossen worden, bleibt aber vorerst an der Spitze der FPÖ-Jugendorganisation. Gegen Erdes hatte es Rechtsextremismus-Vorwürfe gegeben. Laut FPÖ-Landessekretär Josef Ofner ist die Freiheitliche Jugend ein eigenständiger Verein. Es sei nun Sache des Vorstandes, ob Erdes Obmann bleibe oder nicht. Die Grünen kritisieren, die FPÖ stehle sich aus ihrer Verantwortung. Erneut gibt es eine Warnung, in der Sattnitz in Klagenfurt zu baden. Im Wörthersee-Abfluss ist eine zu hohe Zahl an Enterokokken gemessen worden. Diese Bakterien können vor allem bei Kindern und älteren Menschen Durchfall unterbrechen, aber auch ernstere Krankheiten auslösen. Zu der Ursache sagt Amtsärztin Nadja Ladurna:
7: Es ist eine multifaktorelle Verunreinigung. Egal, ob das jetzt die Hunderte von Personen sind, die im Wasser sich abkühlen und vermutlich auch Flüssigkeiten verlieren, die sie nicht verlieren sollten im Wasser, oder ob die Hunde oder ob die Wasservögel, die drinnen baden, man kann es nicht einmal mehr genau sagen. Es ist vom Magistrat schon vor Jahren mit der Umweltbehörde versucht worden, die Ursache zu erforschen. Man ist nie wirklich draufgekommen. Es gibt nicht den Verursacher, sondern es gibt wahrscheinlich eine Vielzahl von Verursachern, die sich halt multiplizieren, wenn das Wetter warm ist. Der Wasserstand ist niedriger. Wenn da zu viele Personen und Tiere drinnen sind, schafft das Wasser einfach mit der Reinigung nicht mehr.
4: Die Amtsärztin empfiehlt, bis auf Weiteres nicht in der Sattnitz zu baden. Ein Buchungsplus von 18% verzeichnet der Landesverband Urlaub am Bauernhof bisher in dieser Sommersaison. Es gibt auch mehr Urlaubsbauernhöfe. Im Landesverband gibt es mit 470 Mitgliedern um ein Drittel mehr Betriebe als noch vor einigen Jahren. Ein Neuzugang ist der Landhof Ebner 1822 in Gnesau. Die Ferienhäuser hier sind nun mit der bisher höchsten Qualitätsbewertung von Urlaub am Bauernhof österreichweit ausgezeichnet worden. 5 Blumen und die Höchstpunktezahl von 70. Betreiber Mario Sonnleitner sagt dazu:
8: Luxus bedeutet für uns heute erstens einmal Platz haben und Ruhe. Und wir haben ein relativ großes Grundstück, haben nur 3 Häuser gebaut. Mit einem anderen Baumeister geredet, der hat gesagt, da kannst du ja 10 Häuser mindestens bauen. Da habe ich gesagt, nein, das ist aber nicht das Ziel, was wir verfolgen, sondern wir haben einfach gesagt, wir nutzen den Platz, wir sind großzügig mit dem Raum und wollen unseren Gästen Ruhe, Erholung, Entspannung bieten. Trotzdem aber da zu sein für den Gast, wenn er es will, und sich im Hintergrund zu halten, wenn er es nicht will.
4: Zu sehen ab 19 Uhr in Kärnten heute auf ORF 2 und wann Sie wollen online auf kärnten.orf.

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4: Hallo liebe Zuhörer, ganz herzlich willkommen bei der heutigen Ausgabe von Gesundheitslounge Naturheilbund Österreich. Am Mikrofon ist Patricia Fromme, ich bin Vorstand des Naturheilbund Österreich und ärztlich geprüfte Gesundheitsberaterin. Heute haben wir ein Paar zu Gast, ein ganz tolles Gästepaar, und zwar aus verschiedenen Ländern, leben in Kärnten, zum Thema die Welt der Frequenzen, wie Frequenzen das Immunsystem stärken, ist der Titel der heutigen Sendung. Und dazu begrüße ich im Studio Ulrike Langer und Gernot Stecher von frequenzleben.com. So, wer seid ihr denn und was macht ihr, liebe Ulrike?
5: Erzähl mal. Ja, liebe Patricia, herzlichen Dank für die Einladung. Also wir haben uns sehr gefreut, und dass wir heute da sein dürfen. Und bei uns geht es eigentlich alles um Frequenzen und Selbstheilung für Mensch und für Tier.
4: Ah, auch für Tier, das ist ja hochinteressant. Die Welt der Frequenzen, wie hat sich denn das ergeben? Wie seid ihr denn zu diesem Thema überhaupt gekommen? Gernot, magst du mir das mal erzählen?
6: Ja, natürlich. Auch recht herzlichen Dank für die Einladung. Und ja, ich bin der Gernot Stecher, ich komme aus Südtirol, wie man vielleicht ein bisschen auch hören kann. Und ja, wie gesagt, meine Frau hat eigentlich schon immer längeres Leiden gehabt mit ihren Bandscheiben und Ischiasnerv, auch bedingt durch ihre Arbeit. Und da sind wir schon von Bozen bis nach Wien, überall hingereist, zu Therapeuten, zu Ärzten. Und es hat eigentlich nicht so richtig geholfen. Es war immer wieder da, der Schmerz. Und da sind wir dann zufällig wieder mal nach Südtirol gefahren, weil ich ja ab und zu mal unten bin, auch die Mutter besuchen. Und da war zufällig auch mal die Ulrike mit. Und ja, ich wollte noch einen Kollegen besuchen in Bruneck. Und dann hat er gesagt, ah, jetzt geht's nicht gut auf einen Kaffee, wir können uns mal später treffen, ich arbeite gerade mit Frequenzen. Und ja, und ich habe da nichts verstanden, aber Juli war es schnell hellhörig.

0: eben auch die Geräte dann ein bisschen unter die Leute zu bringen. Mhm. So ist das eigentlich entstanden, die ganze Geschichte. Mhm. Aber das kann uns dann Juli dann sicher noch besser erklären und erläutern, wie sie das dann eben weitergemacht hat.
1: Ja, das ist vielleicht ganz ein netter Aspekt. Toll, dass du uns das erzählt hast, da aus deiner frischen Warte. Ulrike, wie hast du das erlebt, dieses Kennenlernen? Und was war denn das, dass der Schmerz auf einmal weg war? Weil darüber wollen wir ja heute bei Frequenzen auch sprechen. Ihr habt ja mit Schmerztherapie irgendwie im weitesten Sinne zu tun. Wie hast du das erlebt mit dem Schmerz?
2: Genau, es war für mich sehr interessant, weil ich wirklich viele Jahre meinen Bandscheibenschmerzen hatte und mein Ischiasnerv. Und dann, wir sind wirklich überall hingefahren und es hat mir eigentlich keiner helfen können, bis es dann wirklich so war, dass ich meinen Fuß nicht mehr gespürt habe und nicht mehr gehen konnte. Mhm. Und mir der Arzt gesagt hat, wenn ich das jetzt nicht wegbekomme und ich das nicht mehr spüre, den Fuß, dann müssen wir operieren. Und das war für mich eigentlich die Alarmglocke und habe gesagt, nein, das ist unmöglich, ich bin selbstständig, ich kann dann jetzt nicht da ausfallen und das geht nicht in meinen Kopf rein, dass ich da jetzt operieren muss. Und dann habe ich mir gedacht, okay, mein Bruder ist medizinischer Heilmasseur und der hat mich dann so weit gebracht, dass ich den Fuß wieder gespürt habe und den eigentlich wieder gefühlt habe. Und dann sind wir eben so wie gesagt, wie der gerne gesagt hat, wir sind dann nach Südtirol und haben das Gerät kennengelernt und das war für mich so begeisternd, weil ich da einfach das gespürt habe, dann in der Nacht, das hat eigentlich 48 Stunden dort das Nachreparieren, mhm. so wie jede Behandlung, wenn du auch Akupunktur machst oder andere therapeutischen Sachen, kann eine Reaktion sein. Und in der Nacht habe ich gedacht, um Gottes Willen, jetzt nicht noch mehr Schmerz. Ich habe ja schon so viele Jahre den Schmerz gehabt und war eigentlich erschrocken. Und bis ich dann irgendwann einmal durch Erschöpfung eingeschlafen bin und in der Früh ohne Schmerz aufgewacht bin, habe ich gesagt, das kann nicht sein. Was ist da? Das hat mich immer mehr zum Interessieren angefangen. Und so sind wir in die Frequenzleben, die Frequenzwelt dann eingestiegen.
1: Interessant. Also das heißt, was Gernot gerade beschrieben hat, der Schmerz hat sich verschwunden sozusagen. Ja? Also es ist wirklich über Nacht ein überraschender Effekt entstanden, den du überhaupt nicht nach Jahren erwartet hast.
2: Ja genau, so war es. Und ich bin ja nicht so für Tabletten und für die ganzen Sachen, weil der liebe Gott hat ja auch gesagt, wenn es jetzt von den Schmerzen her, sonst würden ja auf die Bäume die ganzen Tabletten wachsen. So bin ich aber in die Kräuterwelt gegangen und habe auch mit den Kräutern schon eben experimentiert und auch eben für die Tiere, weil ich habe die Ausbildung, auch die Ernährung und die Sachen für die Tiere, wo ich sage, das ist ganz wichtig, dass wir wirklich für Tier und Mensch helfen können. Und so ist eigentlich immer der Weg weitergegangen und die Weiterentwicklung und das Wissen. Mhm. Und dann habe ich gesagt, das ist ein Wahnsinn, dass es so Sachen gibt. Und wie dann ja eben eigentlich das war, dass ich ja da mich weiterentwickelt habe und auch gehört habe, dass das eben Tesla-Spulen und Tesla schon diese Frequenzwelt entwickelt hat und gesagt habe, das war ja eigentlich schon früher, warum ist das eigentlich noch nicht weiter gekommen? Und so haben wir gesagt, okay, wir müssen das eigentlich weiter transportieren und sagen, was ich für eine Sachen erlebt habe und das müssen auch oder dürfen auch die anderen erfahren, dass es noch andere Sachen gibt.
1: Also du erzählst jetzt irgendwas von Tesla. Geht es da jetzt wirklich um sehr altes Wissen, das einfach wieder neu in den Zeitgeist transportiert wird? Wie stellt sich der Zuhörer das denn jetzt vor?
2: Genau, das ist halt früher schon in den Häusern haben sie so Koffer gehabt mit Frequenzen. Mhm. Und die Leute haben sich zu Hause selbst in die Selbstheilung wiedergebracht. Sobald sie irgendwo was Schmerzen oder irgendeine Probleme hatten, haben sie das mit dieser Frequenz gemacht und in die Selbstheilung gebracht.
1: Ja, ihr habt jetzt beide von einem Gerät gesprochen. Wie stelle ich mir dieses Gerät denn vor? Ja, das ist vielleicht ein männliches Thema.
0: Ja, wie gesagt, das Gerät ist schon, es wiegt auch die 40 Kilo und es ist ein Gerät mit Wasserkühlung, wie gesagt, eben auch, wie die Uli gesagt hat, mit Tesla-Spulen drinnen und es pulsiert eben rein. Das pulsiert circa 20 cm
1: in den Körper
0: rein und da werden einfach die Zellen werden wieder ausgetauscht und einfach der Sauerstoff wird den Zellen zugeführt.
1: Und wie wird das jetzt am Patienten dann angewendet? Ich stelle mir jetzt vor, okay, du sagst Tesla-Spulen, ein Gerät, wie schaut das konkret aus?
0: Genau, ja, wie gesagt, man kann hier

0: eigentlich den ganzen Körper, den menschlichen Körper behandeln, je nachdem. Man kann den Darm machen, man kann den Rücken machen, einfach alles kann man behandeln. Oder auch offene Wunden. Es geht einfach schneller in die Selbstheilung.
1: Mhm. Und warum? Wie funktioniert das? Was ist das mit den Frequenzen, was so toll ist?
2: Ja, das Interessante ist einfach, dass ich durch das Posieren, also wir wussten ja schon, unser Körper besteht aus 80% Wasser und wir sind Schwingung. Alles schwingt. Das ist die Pflanzen, die Bäume. Unser ganzer Organismus schwingt. Und damals wussten sie ja schon, wenn ich das tiefer hineinbekomme in die Zelle durch das Vibrieren, macht mir der Zellmund auf und die Natrium-Kalium-Pumpe, das heißt Natrium-Kalium, der Austausch von der Zelle wird aktiviert und so kommt es wieder in die Selbstheilung. Weil durch unseren Stress, durch die Toxine, durchs Essen, alles, was wir ausschütten, eben die Toxine in der Zelle wird einfach wieder sozusagen entgiftet. Der ganze Körper fängt im Fluss wieder an, es wird die Zirkulation fängt an, der Stoffwechsel, die Durchblutung wird, die Lymphwege werden angeregt und so geht die Zelle eigentlich wieder in die Selbstheilung.
1: Also es geht um die Regeneration, die Aktivierung, dass der Körper sich selbst hilft, wieder zu reparieren. Ist das so?
0: Genau, ja, genau so ist es. Und wie gesagt, wir haben da wirklich sehr, sehr gute Rückmeldungen auch von Leuten, die was mir das gezeigt haben. Wirklich
1: okay,
0: nur gute Rückmeldungen. Das kann man wirklich jedem weiterempfehlen und dass er auch das mal testet und mal selber probiert.
1: Okay, darüber können wir im nächsten Teil sprechen. Jetzt machen wir mal eine kurze Musikpause. Das war schon sehr interessant und wir hören uns gleich wieder in ein paar Minuten mit der Welt der Frequenzen und mit der Stärkung des Immunsystems durch Frequenzanwendung. Bis gleich.

0: Ja, liebe Zuhörer, herzlich willkommen zurück bei der Gesundheitslounge des Naturheilbund Österreich. Das ist die neue Sendereihe im Radio Agora auf 105,5. Wir laden bei dieser Sendung immer liebe Gäste ein, die rund um die Naturheilkunde Inspirationen an die Zuhörer geben. Und heute zu Gast ist Frequenzleben. Das ist ein Paar, Ulrike Langer und Gernot Stecher, die in Klagenfurt leben und in ganz Österreich unterwegs sind zum Thema die Welt der Frequenzen. Ja, Gernot, wir haben uns gerade unterhalten. Du hast erzählt, dass ihr so tolle Rückmeldungen von euren Kunden habt. Was erleben denn die Kunden da bei euch, wenn ihr die mit diesen Frequenzanwendungen betreut?
1: Ja, wie gesagt, man kann ja wirklich alles behandeln, alle Arten von akuten und chronischen Entzündungen. Dann, wie gesagt, auch das Blut, die Blutblättchen, die fangen wieder an, besser zu fließen, das Blut. Und ja, Kapalltunnel, viele, viele Sachen, die was einfach schneller repariert werden. Oder auch die Kalkschulter zum Beispiel, wo man sonst wirklich lange Zeit braucht, bis das wieder in Ordnung geht, geht das mit dem Gerät einfach viel schneller durch das Pulsieren, durch die Tesla-Spulen, wie wir schon gehört haben. Und ja, wie gesagt, wir hatten auch eine Frau, die ist mal ausgerutscht. Normal hat man ja den ganzen Fuß, hatte sie ja blau vom Ausrutschen, wie man sagen kann. Und mit einer Behandlung war das fast 60% schon weg. Mhm. Und eben, wenn man solche Sachen hört von den Leuten, dann ist man wirklich, muss man sagen, das ist wirklich zufriedenstellend, wenn man so ein Gerät hat und eben die Leute einfach behandeln und helfen kann.
0: Mhm. Uli hat ja vorhin erzählt, dass es um Mensch und Tier geht. Kann man denn auch Katzen, Hunde, Pferde, was behandelt man denn so für Tiere mit der Frequenz?
2: Genau, ursprünglich ist dieses Gerät ja für die Rennpferde entwickelt worden. Und die Rennpferde müssen ja schnell wieder in die Regeneration kommen, die müssen wieder Power haben, die müssen laufen, auch bei den offenen Wunden und Verletzungen. Und dann haben sie das eben für die Menschen gemacht. Und es ist sehr interessant, weil wir Mensch und Tier haben und die eigentlich ja auch so wie wir Schmerzen haben, die Tiere. Und die haben auch Rheuma und Arthrosen. Die haben auch den Darm, wo sie eigentlich aufbauen, wo man merkt vom Futter her und auch für die Tiere her, dass es nicht mehr gesundes Futter gibt. Und das Wichtige ist, dass unser Darm, wo 80% des Immunsystems ist, aufgebaut wird. Und da machen wir eben den Darm immer mit.
0: Und was macht die Frequenz da im Darm?
2: Also das pulsiert 20 cm tief rein. Durch das, wo das Pulsieren, tut mir die Lymphe anregen, die Durchblutung wird angeregt, die Entzündung geht dadurch eben, es wird verbessert und das ganze Mikrobiom, was da drinnen ist, in anaeroben oder aeroben Bereich, auch die ganzen Bakterien, was da drin sind, haben ja mit der Zeit auch nicht so den Lust, in diesem gesunden Raum zu leben und gehen mit der Zeit auch hinaus.
0: Wir haben doch auch gerade so eine Welle mit Parasiten, wirkt das da auch?
2: Ja, genau. Also es sind nicht alle Parasiten, eben, wo wir wegkriegen, aber auf längere Hinsicht her mit Kräutern und so weiter geht das hinaus, ja.
0: Ah, da sprichst du was Interessantes an. Es geht ja auch immer um die Kombination. Du hast ja auch eine Ausbildung bei Dr. Jutta Ziegler gemacht. Kann man das jetzt mit Frequenzanwendung und Beratung für Tiere verknüpfen und wirkt sich die Anwendung verbessernd auf den Gesundheitsstatus der Tiere aus?
2: Ja, auf jeden Fall, weil ja auch die Tiere, die lieben es, sie liegen drüben und das ist so wie eine Entspannungskurve. Ja, und das ist einfach so, dass man sagt, okay, ich mache die Beratung für die Ernährung und gleichzeitig eben 10 Minuten die Therapie. Und da sehen sie einfach nach einer Behandlung, auch eben wenn er kommt mit Schmerzen, Rückenschmerzen oder auch Bandscheiben oder eben Ischias oder was die Tiere auch alles haben, die Schmerzen, Arthrosen, Rheuma, dass sie nach einer Behandlung oder eben sofort wieder besser gehen.
0: Ich habe ein Video von dir gesehen, wo du eine Katze behandelt hast, die sich komplett entspannt, so wie mögen die Magnetfeld. Und ist das vergleichbar mit Magnetfeld, die Frequenz?
2: Also das Magnetfeld ist vergleichbar. Das Magnetfeld bleibt aber immer gleichbleibend. Und da muss man sich denken, dieses Pulsieren und mit drei verschiedenen Frequenzen, dass das eigentlich, du kannst es einstellen, ob Sehnen, Bänder, Knochen, also du kannst verschiedene Frequenzen einstellen. Und die Magnetfeld bleibt immer gleichbleibend und gleichfließend. Das heißt, es bleibt mehr oberflächlich, die Magnetfeldtherapie, und die Frequenztherapie, was wir haben, geht tiefer hinein, also wirklich fast 20 Zentimeter tief rein.

0: Interessant. Du hast gesagt, die pulsiert in den Körper. Wie fühlt sich das an?
1: Also das Pulsieren ist eine ganz leichte Vibration und das muss ja sein, weil sonst dann würdest du ja da die Lymphe und den Stoffwechsel ja nicht so anregen und durch das Pulsieren dockt es mir an die Zelle an und macht den Zellmund eben auf.
2: Ja, was ich noch ergänzen wollte, durch den Vagusnerv, der dann stimuliert wird, hat man auch einen viel besseren Schlaf, man kommt vom Stress runter und solche Sachen hören wir immer von den Kunden und das natürlich, wenn man das hört, dann ist man selber auch erfreut, wenn es den Leuten wieder besser geht, wenn sie besser schlafen, wenn sie nicht mehr so viel Stress haben und so weiter. Ja, und die Leute kommen dann viel besser in die Erholungsphase, wenn sie besser schlafen. Wie gesagt, im heutigen Stress ist es ja sehr wichtig, dass man auch einen gesunden, guten Schlaf hat und auch vom Stress wieder runterkommt, wenn man sich ab und zu mal so eine Therapie macht und eben auch für den Darm sehr wichtig ist, dass man das auch immer mitbehandelt am Schluss, was wir ja auch immer machen.

0: Gut, der Sauerstofftransport in unseren Körper funktioniert wieder wahnsinnig gut danach. Die Lymphe werden angeregt, was ja wichtig ist für uns, dass die Lymphwege richtig funktionieren. Und die Gewebeentsäuerung, das ist ganz, ganz wichtig auch für uns. Und dadurch diese Homöostase funktioniert im Körper dann wieder.
1: Die Homöostase. Mhm. Genau, also die vier Regelkreisläufe der Gesundheit.
0: Genau.
1: Das ist ja fantastisch. Also das ist einfach eine Hilfe zur Selbsthilfe, dass der Körper durch diese Regelung der Kreislaufsysteme die Gesundheit wieder regulieren kann, selbstständig. Das ist eine Hilfe. Wird das auch eingesetzt als Begleittherapien? Ich stelle mir vor, eine Krebsbehandlung mit Chemotherapie, dürfte man da Frequenzen anwenden? Ist das hilfreich?
0: Also ja, es ist vorher zum Anwenden, es wäre sehr gut, weil beim Darm, dass man das macht, dass einfach das Immunsystem aufgebaut wird. Und danach nach der Chemo, weil einfach alles nicht mehr richtig funktioniert und einfach ganz schwach ist. Also der Körper ist einfach abgebaut und durch das funktioniert wieder, der Körper wird wieder aktiver und geht wieder in die Selbstheilung. Deshalb ist es gut, vorher und danach das zu machen.
1: Mhm. Ihr habt von diesem Gerät gesprochen. Ist das jetzt das einzige Gerät auf der Welt, das es für sowas gibt? Weil ich denke mir immer, alles, hast du gesagt, schwingt. Wenn ich jetzt das vergleiche, eine Klangschalenmeditation ist auch Frequenz und wird eingesetzt zur Heilung. Was gibt es denn sonst noch so für Schwingungselemente, mit denen man arbeiten könnte?
0: Ja, es gibt viele verschiedene Methoden von Frequenzen. Es gibt die Klangschalen, wie gesagt. Es gibt die Sing-Methode, wo man singen kann, gibt es Frequenzen. Es gibt die Stimmgabeln. Es gibt eben die Matten, ja, einiges, was an Frequenzen gibt. Aber einfach die Weiterentwicklung und das Wissen von den Ärzten, die das auch entwickelt haben, geht ja weiter und die Forschung geht weiter. Und da haben sie eben so ein weiterentwickeltes Gerät gemacht, dass es einfach tiefer hineingeht. Mhm. Und umso tiefer, umso besser ist es.
1: Und könnt ihr sagen, wer das entwickelt hat? Wo kommt das jetzt aktuell her, das, was mit dem ihr arbeitet? Also
2: ja,
1: wir wollen keinen Namen nennen, aber Quellen, die Leute wollen immer sagen, ja, wo kommt denn das her?
2: Genau, also das Gerät, das wir verwenden, wird von einer italienischen Firma hergestellt und natürlich auch wurde das auch weiterentwickelt. Es ist jetzt nicht mehr so schwer wie früher, wie die ganz alten, die waren ja 60 Kilo schwer und die konnte man eigentlich nicht mobil, die waren nicht mobil zum Transportieren oder so, weil die hatten eine Ölkühlung. Die neueren sind jetzt schon besser, die brauchen auch nicht mehr eine Wasserkühlung, die haben eine Luftkühlung. Das Gerät wiegt jetzt nur mehr die Hälfte wie früher und solche Sachen wurden einfach verbessert. Und auch die ganzen.
1: So wie beim Auto, wo immer alles besser wird.
2: Genau so ist es.
0: Okay, genau und auch die Schwingung. Ist die Schwingungsmethoden, das gibt Pyramiden, Dreiecke, Rechtecke und auch die Sinuskurve und da kannst du verschiedene Sachen eben machen, so wie Knochen, Sehnen, Bänder, das Nervensystem kannst dann aktivieren und das ist die Kalibrierung, das ist ganz wichtig, dass es ganz eine feine Kalibrierung ist, weil so wie man sich vorstellt, das ist so wie früher, man hat Walkie-Talkie gehabt, dass man sich gegenseitig hört, muss man sich vorstellen und so ist auch die Schwingung. Wenn ich die Walkie-Talkie dieselbe Frequenz eingestellt habe wie der andere, hat er mich gehört und so kann man sich vorstellen, auch mit diesem Gerät, dass ich dieselbe Schwingung habe wie zum Beispiel ein Knochen. Und so wird das eigentlich im Körper in die Schwingung hineingebracht.
1: Ja, ich weiß auch, dass verschiedene Materialien im Körper ja mit verschiedenen Frequenzen in der Medizintechnik reagieren. Zwischen 0 und 30 Hertz, ne? Ist doch die Range, wo der Körper auf Herzfrequenzen reagiert, ne?
0: Ja, genau, so ist es. Und wenn man auch weiß, dass die Zelle 70 Nanovolt hat, wenn sie einfach gesund ist und durch eben, wie früher gesagt, auch durch den Stress, was wir alle haben, die Toxine, der Luft, das Essen, alles, was wir haben, es ist ja nicht mehr das, was es früher mal war. Mhm. Und diese Zellen dann einfach abgebaut werden. Und durch das, dass wir die Frequenzen dann anwenden, wird das in die Selbstheilung wieder gebracht und in diese Schwingung. Das, weil unser Körper funktioniert wie Batterien, Plus und Minus. Und durch dieses Plus und Minus, und du musst es von außen, das hineinbekommen. dass die Batterien, sage ich mal, in unserem Körper wieder aufgefüllt werden.
1: Also sprich, die Mitochondrien werden reaktiviert, oder?
0: Richtig, die Mitochondrien, die Kraftwerk der Zelle, wird wieder aktiviert. Und das ist das Wichtige in unserer Zelle, dass es aktiviert wird.
1: Okay, das ist ja wieder ein toller Beitrag gewesen. Vielen Dank für diesen zweiten Teil. Wir machen jetzt eine kurze Musikpause und dann sind wir wieder zurück in der Welt der Frequenzen mit der Gesundheitslounge des Naturheilbund Österreich. Bis gleich.

0: Ja, willkommen zurück zum dritten Teil der Sendung Immunsystem stärken durch Frequenzen. Wir bewegen uns heute durch die Welt der Frequenzen und haben zu Gast Freunde von frequenzleben.com, ansässig in Klagenfurt und Pörtschach. Das ist Ulrike Langer und Gernot Stecher. Und die teilen sich so die Arbeit ein bisschen auf. Ne? Nach dem Rollenprinzip, du bist Gernot ein bisschen so mehr der männliche Part und hast mehr mit der Technik zu tun.
1: Genau.
0: Erzähl uns doch einfach nochmal kurz, wie dieses medizintechnische Gerät, mit dem ihr arbeitet und Frequenzen anwendet, entwickelt worden ist.
1: Ja, wie gesagt, das ist eine italienische Firma, die besteht aus einigen Medizintechnikern, die was schon über 30 Jahre Erfahrung haben, Ingenieure, die was hier arbeiten und die was wirklich sehr gut das Gerät weiterentwickelt haben, so wie es eben früher war.
0: Ja, vorhin sprachen wir über dieses Gerät an sich, ist jetzt fein kalibriert, man kann sensibler mit dem Patient arbeiten. Wie erlebt denn eigentlich so ein Patient sowas? Ich meine jetzt dieses Interaktive, wie spürt denn ein Interessent, wie sich das im Körper anfühlt? Kann man das beschreiben?
2: Ja, also es ist ganz, ganz toll, weil man muss sich dabei ja nicht ausziehen. Und auch wenn man sich hinlegt, das ist wie eine Entspannung. Man fühlt sich einfach wohl und es gibt keinen Schmerz. Also man sollte keinen Schmerz empfinden dabei. Deshalb muss man am Anfang, wenn einer wirklich Kalkballtunnel oder Kalkschulter oder Rückenschmerzen hat, dann fragt man immer nach, wie es ihm geht. Ist es ein Schmerz oder ist es leicht auszuhalten? Es sollte auch leicht auszuhalten sein. Weil nicht immer, wenn man es hochschaltet, sagt man, dass es vielleicht bessere und intensiver ist. Es ist nicht immer das Richtige. Man kann auch Niederfrequenz gut behandeln. Mhm. Und sie haben keine Schmerzen dabei, sie fühlen sich wohl, sie müssen sich nicht ausziehen. Und man macht so entweder eine halbe Stunde oder 50 Minuten, je nach Problemen des Menschen. Und bei den Tieren wirklich niederfrequent und bis 10 Minuten nur, weil die Tiere viel sensibler sind, die fühlen das einfach noch intensiver und das Gute ist, bei den Tieren funktioniert es ganz, ganz schnell, bei den Menschen, sie denken mehr nach, was da jetzt passiert, könnte mir das helfen und die Tiere, die schalten das alles ab, die geben sich da einfach, die legen sich hin und lassen sich das übergehen an ihren Körper. Das ist das Witzige dran, dass eben das Tier ganz, ganz schnell das merkt und der Mensch dann nach der Behandlung auch aufsteht und sagt, okay, das war jetzt wirklich ganz toll, das hat mir jetzt wirklich was gebracht. Mhm. Und dann ganz erstaunt sind.
0: Okay, jetzt hast du gesagt, wie lange so eine Anwendung dauern kann. Wie gibt es denn irgendwie Ausschlusskriterien, wo man das nicht einsetzen sollte?
2: Ja, man darf keinen Herzschrittmacher haben. Und keine Insulinpumpe, kein Cochlea-Apparat. Man muss auch das Hörgerät rausgeben. Man sollte nicht schwanger sein. Mhm. Und Organtransplantation ist auch nicht gut. Durch das Vibrieren könnte sich lösen. Ja, das sind eigentlich diese Punkte.
0: Ist es für jede Altersgruppe geeignet?
2: Für jede Altersgruppe, aber wir machen die Kinder ab 18 Jahre, weil das noch im Wachstum ist. Mhm. Natürlich kann man Kinder, wenn man sagt, okay, die haben jetzt einen Bruch, dass man sagt, dann wirklich nur 10 Minuten und niederfrequent. Dass man sagt, genau die Bruchstelle, das geht schon.
0: Ja, interessant.

0: Also wir haben ja jetzt hier vielleicht auch Zuhörer, die die ersten beiden Teile der Sendung nicht gehört haben. Kannst du noch einmal kurz zusammenfassen, was ist Frequenztherapie in der Form, die ihr anwendet und was macht sie mit den Menschen?
1: Ja, die Frequenztherapie ist eine Selbstheilung des Körpers. Es ist so, dass wir eine Spannung haben. Die Zelle hat eine Spannung und das muss man sich vorstellen wie ein elektrisches Spannung in uns. Die Zellen hat elektrische Spannung und diese Zellen hat Plus und Minus und du musst diesen Ausgleich machen, dass sie wieder funktioniert, die Natrium-Kalium-Pumpe, was ganz wichtig ist. Mhm. Und durch den Stress, was wir alle haben, die Toxine, was im Körper sind, das Essen, also wir haben einfach nicht mehr das Gesunde, was früher mal war, dass die Zelle sich selbst wieder regeneriert, so kann sie sich auch abbauen. Das heißt, sie kommt dann Entzündung, Kalk kommt hinein, bis zur Zellteilung und bis zum Krebs. Und das ist eigentlich so, dass die Zelle, wenn sie keine Spannung mehr hat, die Zelle nicht mehr richtig funktioniert und dann sich abbaut.
0: Ja, das ist ja in Millivolt ist ja praktisch auch die Zellspannung messbar, das wissen wir, ne?
1: Genau, und eine gesunde Zelle hat minus 70 Millivolt und wenn sie abgebaut wird, dann nur noch vielleicht 7, 3, 2 hat. Also das geht dann wirklich runter bis zur Zellteilung und zum Zelltod.
0: Bis zum Zelltod, ja.
1: Ja.
0: Mhm. Und der Vorteil so einer Anwendung ist eben, dass man die Selbstheilungskräfte des Körpers aktiviert und auch die, du sagtest vorhin, Mitochondrien, die Energiekraftwerke des Körpers aktiviert, richtig?
1: Ja, genau, so ist es. Das Kraftwerk der Zelle wird aktiviert durch das und da können wir in die Selbstheilung gehen.
0: Selbstheilung stelle ich mir so vor, wir erhöhen sozusagen das Kraftpotenzial der Zellen.
1: Ja, genau, so ist es.
0: Und das macht die Frequenz.
1: Ja, genau so.
0: Und an wen richtet sich denn jetzt eigentlich dieses Angebot? Ist es immer der Endanwender, der zu euch kommt oder gibt es da noch mehr?
2: Ja, wie gesagt, natürlich auch der Endanwender, aber hauptsächlich gehen wir zu den Therapeuten, zu den Ärzten, wo wir das Gerät vorstellen und mit denen wir eigentlich zusammenarbeiten. Damit die haben ja schon alle einen großen Kundenkreis oder Stock und die können dann hingehen und dann ist auch schon das Vertrauen da, wenn sie zum Arzt gehen und wenn sie da mal eine Therapie machen können oder sich mal behandeln können mit den Frequenzen.
0: Ach, das ist ja spannend. Und welche Ärzte sind es so? Gibt es da bestimmte Fachgruppen, wo ihr euch, mit denen ihr euch zusammentut?
1: Ja, es gibt, also du kannst eigentlich bei jedem Arzt, weil jeder Arzt hat ja zum Beispiel auch der Ohrenarzt, weil ich hatte mal einen Gehörsturz und mit diesen Frequenzen hatte ich eine Viertelstunde habe ich behandelt und nach einer halben Stunde war das Ohr offen. Und das war so erstaunlich, weil ich ja wusste, dass es von Kopf bis Fuß eigentlich funktioniert und dann habe ich es beim Ohr angewendet und das war auch so. Also wir gehen auch zu den Osteopathen, zu den Heilmasseure, zu den, ja, für die Chirurgen, Frauenärzte. Es ist auch eben fürs Unterleib, auch für die Männer, die Prostata und eben die Frauengeschichten.
0: Mhm.
1: Ja, und auch ganz wichtig, die Orthopäden, die viele ja mit Wirbelsäulen zu tun haben, Kalkschulter, Schmerzen an den Beinen, sehr wichtig, da haben wir auch sehr viele.
0: Ja, du hast mir ja im Vorgespräch erzählt, dass ihr auch bei Hüftoperationen schon eure Sachen eingesetzt habt.
1: Ja, genau so ist es. Also nach der Hüftoperation, die Selbstheilung wird ganz schnell wieder angeregt und die Zellen aktivieren wieder und die Entzündungen und die Lymphe und der Stoffwechsel wird angeregt und deshalb werden sie ganz schnell wieder gesund.
0: Und hilft es auch bei Arthrose oder bei Sehnenscheinentzündungen? Kann man das da auch einsetzen?
1: Genau. Also bei Arthrosen, Rheuma sehr, sehr gut und auch neurologische Probleme. Man kann auch die Fußsohlen kann man aktivieren wieder, das Unterhalb, wenn man es nicht mehr spürt und nicht mehr richtig auftritt, ist es eigentlich ganz, ganz angenehm. Es ist wie eine Fußmassage, das richtig rein pulsiert.
0: Mhm. Und habt ihr Erfahrungen auch bei psychischen Erkrankungen? Ist das ein Ausschlusskriterium oder kann man da was machen? Ich denke jetzt auch an Depressionen oder wie ist denn das bei Epilepsie?
1: Also Epilepsie dürfen wir nicht. Das könnte sich verschlechtern eben.
0: Bei psychischen
2: Psychischen, ja.
0: Psychischen Erkrankungen.
2: Nur ganz leicht eben bei psychischen Erkrankungen. Ja. Wenn er stark psychisch angeschlagen ist, dann darf er
3: das
2: bringt's nichts.
3: Magst du das sagen?
2: Nein, weiß ich jetzt nicht.
0: Ja, hat er ja gerade, das schneide ich so rein.
2: Mal lernen.
3: Sehr gut.
0: Worauf ich eigentlich hinaus will, wie ist denn das bei Migräne und mit dem Vagusnerv?
1: Ja, das ist ganz, ganz toll, weil Migräne, es ist ja so, dass der Darm zusammen mit dem Gehirn arbeitet, sage ich mal, der Darm-Gehirn-Achse. Und im Darm sind ganz viele Sachen, wo nicht in Ordnung ist, wo auch Mineralstoffe fehlen vielleicht, Entzündungen sind, stille Entzündungen. Und da machen wir den Vagusnerv, stimulieren wir, und da hinten im Genick den Vagusnerv. Mhm. Durch die Stimulation des Sympathikus-Parasympathikus wieder ins Gleichgewicht kommt, und da muss man so Sachen dazu nehmen wie Magnesium oder Zink oder Omega-Öle, ganz, ganz wichtig. Das hängt auch viel mit dem Darm zusammen.
0: Das ist interessant. Wir haben ja in der Naturheilkunde auch den ein oder anderen Zuhörer, die Zuhörerin, die sich durchaus mit dem feinstofflichen Bereich beschäftigen. Hat das Frequenzanwendungsthema, so wie ihr das lebt, auch eine Auswirkung auf den feinstofflichen Ätherkörper oder auf die Psyche, meine ich jetzt auch, ne?
1: Ja, genau. Das ist auch sehr interessant zu sehen, wenn die Leute wirklich abgehetzt, müde, nicht schlafen können, die Psyche natürlich durch die ganzen Schmerzen immer mehr krank wird, die Psyche, weil jeder Schmerz, der was jahrelang im Körper ist, ja unerträglich wird, und dass er auf die Psyche geht. Mhm. Und da kommen die Leute auch einfach nur den Darm zum Sanieren und Aufbauen, und dort ist eben der Vagusnerv, der geht hinten vom Kopf auf der Seite runter bei den Ohren, vorne bei dem Brustbereich runter bis in den Darmbereich, der lange Vagusnerv.
0: Mhm. Mhm. Und das hat dann Auswirkungen, also diese Darm-Gehirn-Achse hat Auswirkungen auf das psychische Wohlbefinden, meinst du das?
1: Ja, ganz genau, weil da sind ja viele Bakterien drin, die guten und die schlechten. Mhm. Und auch eben, wenn das nicht ausgeglichen ist, dann werden wir einfach krank. Und das geht vieles, vieles von Darm aus, wo die Leute vielleicht noch gar nicht wissen. Ja, und da gibt es eben zwei Bakterienstämme, das ist der Fäkalibakterium und der Akkermansia. Und wenn der nicht gegeben ist in unserem Körper, der ja zuständig ist für die Schleimhäute des Darms, werden wir krank. Und ganz wichtig zum Nachschauen eben im Darm, was da eben los ist mit unserem Mikrobiom. Und diese Sachen können auslösen Epilepsie, Demenz, neurologische Sachen.
0: Mhm.
1: Und das ist eben auch sehr interessant, dass man auch dorthin schaut, und deshalb kommen sie öfters und sanieren einfach mit den Frequenzen den Darm.
0: Faszinierend. Und das heißt, ihr könntet also auch mit Internisten zusammenarbeiten und mit Ernährungsmedizinern?
1: Ja, genau. So eigentlich kann man sagen, mit allen, die was eigentlich Patienten oder Therapeuten, neurologische, also wirklich mit allen.
2: Mhm. Alle, die sich mit dem menschlichen Körper befassen.
0: Und
2: ganz
0: wenn,
2: einfach gesagt.
1: Oh, super, danke. Also wollte ich es erklären, aber du hast es besser erklärt.

0: Ja, und wenn jetzt so einer dieser Ärzte oder Therapeuten mit euch in Kontakt treten möchte, wie fahrt ihr da mit dem Gerät dahin, die Anwendung, wie lernt denn jemand sowas kennen?
1: Ja, natürlich. Wir bringen auch das Gerät vorbei. Das heißt, ich schleppe es immer hinterher. Zuerst die Frau, dann kommt das Gerät. Und dann macht man natürlich ein bisschen eine Einschulung zuerst oder alles erklären dem Arzt und dann geht es los. Und dann kann er seine Kunden oder seine Freunde oder auch Patienten dann behandeln.
0: Wow, toll. Und wo findet man euch?
2: Ja, also wir haben jetzt das Büro im Börtschach im österreichischen Hof. Und dort finden die Leute uns.
0: Und wie kann man mit euch in Kontakt treten? Habt ihr eine Webseite, eine Telefonnummer? Wie wollt ihr kontaktiert werden oder per E-Mail?
1: Ja, wie gesagt, wir haben auch eine Webseite, das heißt www.frequenzleben.com oder auch sind wir telefonisch erreichbar. Die Telefonnummer wäre einmal die Ulrike 0676 58 68 083 oder ich, Gernot, 0676 730 5453.
0: Mhm. Und ihr seid jetzt in ganz Österreich unterwegs, oder weil du ja Südtiroler bist, da komme ich noch einmal zurück.
1: Natürlich.
0: Wo bist du da?
1: Wir sind in Südtirol unterwegs und natürlich auch in ganz Österreich. Wir haben jetzt angefangen in Kärnten, sind in Salzburg, in der Steiermark. Und natürlich die anderen Teile, die müssen wir noch machen, Schlaf die Zeit zulässt.
3: Und auch vom Stress,
1: wenn man wieder runterkommt, wenn man sich und ab und zu mal.
0: Habt ihr da eine Alleinvertretung oder seid ihr da
1: macht
0: offen für
1: und
0: Mitarbeiter?
1: Eben auch für den Darm sehr wichtig.
3: Ja, wie gesagt,
1: ist,
3: mit Mitarbeitern sind wir schon am
1: abgedeckt.
3: Wir sind
1: was, wir
3: auch immer
1: was wir noch bräuchten,
0: ich
1: sind Empfehlungsgeber, mit denen
0: tun
1: wir zusammenarbeiten.
0: Es gibt ja so Regelkreise im Körper, empfehlen, die Homöostase. Was sind
1: da
0: denn
1: kann
0: so
1: man dann hingehen und
0: eben
1: auch das Gerät vorstellen
0: anschiebt,
1: und auch alles erklären, wie das anzuwenden ist und wie man das eben weitermachen kann, damit eigentlich mehr in die Öffentlichkeit gelangt, dass einfach die Leute mehr erfahren, was es noch auch Tolles gibt, ohne immer schnell zum Operieren gehen und dass man auch vorher kann ein bisschen schauen, dass man sich auch nochmals selber helfen kann.
2: Ja, ganz wichtig, weil die Menschen müssen ein bisschen zurück in die Selbstverantwortung und nicht bei kleinsten Wehwehchen sofort irgendwo hinrennen, weil früher hatten sie das auch nicht und haben sich eigentlich selbst nachgedacht, was kann ich machen und selbst therapiert. Ganz wichtig, dass sie wieder zurück in die Selbstverantwortung und nicht einen anderen die Verantwortung hingehen und sagen, hilf mir. Also bitte wieder zurück, Selbstverantwortung.
0: Ja, und das ist ein gutes Schlusswort. Danke, liebe Ulrike. Wir finden uns ja da auch gemeinsam auf diesem Weg mit unserem Motto im Naturheilbund Österreich, der mündige Patient. Und es ist sicher ein großer Beitrag. Zusammenfassend also einfach nochmal diese Hauptanwendungsbereiche für Zuhörer, die uns vielleicht erst jetzt eingestiegen sind. Das ist also die gepulste elektromagnetische Frequenz, die alle Arten von akuten und chronischen Entzündungen lindert, bei traumatischen Verletzungen bei Knochen, Gelenken eingesetzt werden kann. Das verbessert die zellulären Entgiftungsfähigkeiten. Dann lese ich hier die Verbesserung und Durchblutung der Sauerstoffversorgung, die bioelektrische und biochemische Stimulation im Gewebe und in den Zellen vor allem und Gelenkfunktionsstörungen sowie Nerven- und Sehnenregeneration. Und Ulrike und Gernot sind frequenzleben.com, Standort in Pörtschach. Und ich hoffe, dass diese wirklich sehr interessanten Impulse, die ihr uns da heute gegeben habt, wirklich der Zuhörerschaft dienen, ihre eigenen mündigen und Selbstheilungskräfte zu aktivieren. Und ich danke euch recht herzlich fürs Kommen und diesen interessanten Beitrag.
2: Ja, vielen Dank und danke für die Einladung. Es war sehr nett da bei der lieben Patricia und es hat uns sehr gefreut und ich glaube auch den Gernot, meinen Lebensgefährten, hat es, glaube ich, gefallen.
1: Ja, natürlich, den verrückten Südtiroler hat es gut gefallen.
0: Also dann sagen wir bis zum nächsten Mal. Wir senden das Format hier jeden vierten Freitag im Monat. Und die nächste Sendung, da haben wir einen sehr interessanten, auch Kärntner Gast eingeladen. Dirk Jagenteufel ist der absolute Experte für die Dunkelfeldmikroskopie. Das ist ein Thema, das wir im Naturheilbund seit 10 Jahren gefördert haben. Die Dunkelfeldmikroskopie ist eine naturheilkundliche Diagnostikmethode, wo wir das Vitalblut untersuchen Und das ist das, was dann Ulrike und Gernot wieder fließfähiger machen mit ihren Frequenzanwendungen. Und so sind wir im Team, alle zusammen, sehr im Dienste der Gesundheit unterwegs. Und ich danke euch für diesen Beitrag. Und Ihnen, liebe Zuhörer, wünsche ich noch einen angenehmen Abend. Und Sie können die Sendung gerne ab morgen im Nachhören auf der Webseite in Agora auf 105,5 auf www.agora.at nachhören. Und gerne teilen Sie es bitte in Ihren Netzwerken. Bis bald.
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Die heutige Sendung ist wieder voll mit Neuvorstellungen. Unter anderem gibt es Einblicke in die neuen Songs von Blame Me, von The 69 Eyes, von Arian. Und jetzt den Anfang macht Tale of Dreams von der Band Dreamtale. Viel Spaß!

Da Spunainen Maitua unnütze, nützliche Wissen über Finnland. Heute lernen wir etwas über Rentiere. In Lappland leben Rentiere in halbnomadischer Haltung, eine Kultur der Sami seit Jahrtausenden. Die Tiere ziehen weiträumig umher und Hirten folgen ihren Wanderungen von Sommer- zu Winterweiden. Heute werden die Rentiere mit Hilfe von Satellitentechnik und Herdenschutzhunde überwacht. Klimawandel und der Tourismus erfordern neue Strategien zum Schutz dieses empfindlichen Ökosystems. Rund 70.000 domestizierte Rentiere werden als wichtige wirtschaftliche Ressource gehalten. Fleischfelle und Geweihe dienen traditioneller Herstellung und touristischen Souvenirs. Rentierfleisch gilt als Delikatesse in Lappland-Restaurants. Aber auch Tierwohlzertifikate garantieren heute für hohe Standards in der Zucht und Vermarktung. Betrachtet den Rentierbestand als Beispiel für harmonische Viehwirtschaft im hohen Norden. Außer Rentiere gibt es in Finnland auch anderes Wild, sowie viele Fische, Wildschweine und Wölfe. Ebenso lebt in Lappland der Rot- und Polarfuchs, wobei letzterer im Winter schneeweiß wird.

Dime by Dime von der Band Blame Me, einer up-and-coming Alternative Metal Band von Helsinki. Bin vor kurzem über diese Band gestolpert und dachte mir, die muss ich in einer meiner Sendungen spielen. Von Blame Me gibt es jetzt noch einen weiteren Song, und zwar mit dem Titel Always Misplaced.

Lose Me, und weiter geht es mit der neuen Single von Blood Red Hourglass, Walk on Water. Jetzt wird es wieder etwas lauter.

Blood Red Hourglass mit Walk on Water. Wie zu Beginn der heutigen Sendung schon angekündigt, gibt es neue Musik von The 69 Eyes. Und zwar eine EP mit ein paar Songs. Und einen davon, den möchte ich euch jetzt spielen, Cold Sweat. Viel Spaß!

Das war Hurricane von der Band Arion. Und von Arion gibt es auch wieder neue Musik. Und die spiele ich dann natürlich gleich hier bei Punainen Mai Tor. Und der Song heißt Into the Fire. Freue mich schon, wenn Arion auch wieder ein neues Album bald rausbringt.

Das war der neue Song Into the Fire von Arian. Und das war's leider auch schon wieder für heute. Die nächste Sendung ist am 28. August. Infos zu Punainen Maitor, Finnland und finnischer Musik gibt es entweder auf Facebook unter Punainen Maitor oder auf meiner Homepage www.punainenmaitor.at. Dort gibt es unter anderem Konzertfotos, Interviews zum Nachhören und die Möglichkeit, einen Musikwunsch zu hinterlassen. Jetzt zum Abschluss muss ich noch Werbung in eigener Sache machen. 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Jetzt zum Abschluss gibt es aber noch einen Song, und zwar von der Band Beyond Awareness. Und der Song heißt Reflective. Das war Punainen Maitor, die finnische Musiksendung auf Radio Agora mit Sonja Rosa Frisk. Danke fürs Zuhören. Bis zum nächsten Mal. Hey, hey!

Benvenuti, dobrodošli, bienvenue, ehlen ve sehlen, vitani, jambo, tere, junaputkivano, our welcome, willkommen zu einer weiteren Ausgabe von Absolute Rock, der Classic Rock Hour. Die Sendung, die ist wie immer bei den freien Radios Agora 105,5, Flora, Mora, Proton und Schlupfurt in Österreich und Deutschland hören können. Im Internet in jedem Fall, teilweise auch auf UKW und DAB. Wo und wann genau erfahren Sie auf den Sendungsseiten der ausstrahlenden Sender beziehungsweise auch auf meinem Blog absoluterock-theclassicrockhour.blogspot.com und nachhören können Sie die Sendung nach der Erstausstrahlung auch und viele hunderte mehr, wenn Sie in das CBA, das Archiv der Freien Radios Österreich, gehen. Die Adresse ist cba.media und da in der Suchfunktion den Sendungsnamen, also Absolute Rock, The Classic Rock Hour, eingeben. Und wir machen heute noch einmal, wie schon vor einigen Wochen angekündigt, einen weiteren Blick in das Jahr 1966. Das war ja mein Geburtsjahr und da hat es mich natürlich interessiert, welche Songs in diesem Jahr erschienen sind. Und das waren auch Zeiten, in denen so manche Band, so mancher Musiker zwei Alben pro Jahr veröffentlicht hat und Gleiches trifft auch für Simon & Garfunkel zu. Ihr zweites Album des Jahres 1966, das hieß Parsley, Sage, Rosemary and Thyme. Und wie auf allen Alben von Simon & Garfunkel ist der ein oder andere große Hit oben, wie zum Beispiel auf diesem Scarborough Fair und Homeward Bound. Und letzteres, das hören wir jetzt gleich.

1966 hatte er auch einen großen Hit von Ike und Tina Turner zu verbuchen. River Deep, Mountain High hieß ein Album, das allerdings in der Form nur in England herauskam und in Europa und in den USA erst 1969. Und der Titeltrack, der wurde aber ein großer Hit. So schreibt die Zeitung Rolling Stones, dass dieser Song sicher zu den größten Rock'n'Roll-Hits gehört und als Nummer 33 unter den 500 besten Songs verbucht wird. River Deep, Mountain High, Ike und Tina Turner.

Lovin' Spoonful, das war eine amerikanisch-kanadische Folk-Rock-Band und die hatte 1966 einen ganz, ganz großen Hit, den sie auf ihrem Album Humps of the Lovin' Spoonful herausbrachten, aber natürlich auch als Single Summer in the City.

City, Loving Spoonful. Und jetzt kommen wir zur ersten Supergroup der Rockgeschichte, zu Cream. Die hat 1966 ihr erstes Album veröffentlicht, Fresh Cream. Es taten sich zusammen Eric Clapton, der von John Mayall and the Bluesbreakers kam, an der Gitarre natürlich, der Bassist und Sänger Jack Bruce sowie der Schlagzeuger Ginger Baker. Die beiden kamen von der Graham Bond Organization und das erste Album wurde gleich ein großer Erfolg und ist in der Liste der 500 besten Alben aller Zeiten vom Rolling Stone am Platz 102 zu finden. Wir hören davon jetzt I'm So Glad.

die Herren Roger Daltrey, Pete Townshend, John Entwistle und Keith Moon, die brachten ihr zweites Album 1966 raus. A Quick One hieß dieses und ja, es ist die Rede von The Who. Und von diesem zweiten Album der englischen Band hören wir jetzt Boris the Spider.

Manfred Mann veröffentlichte 1966 noch ohne Earth Band eine EP, auf der übrigens am Bass auch Jack Bruce zu hören ist. Und wir hören eine Nummer, die von Maud Schumann geschrieben wurde, Machines.

Jetzt kommen wir noch einmal zu den Yardbirds, von denen habe ich in der ersten Sendung über Musik aus dem Jahr 1966 von ihrem Album Roger the Engineer oder in England nur als The Yardbirds bekannt. In Europa hieß es Over and Sideways Down. Das ist ja das einzige Album der Yardbirds mit Jeff Beck auf allen Stücken. Und wir hören von diesem Album jetzt die Nummer The Mass Up.

Die amerikanische Bluesrockband The Blues Project veröffentlichte 1966 ihr zweites Album, das hieß Projections. Und da war auch noch einer dabei, Al Cooper, der verließ dann die Band bald im Jahr darauf und gründete die Band Blood, Sweat and Tears, die um einiges bekannter ist als The Blues Project. Wir hören jetzt von diesem Album die Nummer Wake Me, Shake Me.

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2: Und heute gibt es noch einmal Musik aus dem Jahr 1966, meinem Geburtsjahr. Und wir waren gerade beim Blues Project, einer Band von der anderen Seite des großen Teichs, und kehren wieder nach England zurück zu einer der großen Stimmen des Rocks der 60er und 70er Jahre, zu Chris Farlow. Anfänglich bekannt als Sänger von Atomic Rooster, später solo unterwegs und dann auch bei Colosseum, hatte er 1966 mit The Thunderbirds, das war seine Band damals, als Chris Farlow und The Thunderbirds, eine Nummer 1 Hit, eine Jagger Richards Nummer, Out of Time, die machte ihn ganz groß.

1966, da wurde schon das fünfte Studioalbum von The Kings veröffentlicht, also die Band rund um die Davis-Brüder Ray und Dave. Und das Album, das hieß Face to Face, das war das erste Album, auf dem sämtliche Tracks von den Kings selber geschrieben wurde. Und es sah so einen Wechsel vom Hard-Driving-Style der Beat-Music in Richtung Barock-Pop und Music-Roll und Garage-Pop-Music. Und der große Hit auf diesem Album, das war Sunny Afternoon.

Sunny Afternoon, The Kings. Und jetzt kommen wir zu den Rolling Stones. Vorhin haben wir schon eine Keith Richards, Mick Jagger Nummer gehört, Out of Time. Die Rolling Stones, die waren aber 1966 auch sehr aktiv. Sie hatten ja bereits das Studioalbum Aftermath veröffentlicht und dann kam noch ein Live-Album heraus, Got Life If You Want It. Sämtliche Tracks, die wurden in der Royal Albert Hall aufgenommen und wir hören von diesem Album die Nummer The Last Time.

The Rolling Stones mit The Last Time vom Album Got Life If You Want It. Und Chris Farlow, da haben wir schon mitbekommen, dass er gern Jagger Richards Nummern coverte. Der hat auf seinem Album The Art of Chris Farlow eine zweite Nummer des Rolling Stones Duos gecovert, und zwar Painted Black. Und da ist an der Gitarre ein gefragter Session-Gitarrist der damaligen Zeit zu hören, Jimmy Page. Bald danach heuerte er bei The Yardbirds an und später formte er Led Zeppelin. Jetzt aber hören wir Chris Farlow mit Painted Black.

Und weil das Album Fresh Cream, also das Debütalbum von The Cream, so erfrischend war, hören wir von diesem auch noch einen Track, Rollin' and Tumblin'.

Sunshine Superman hieß das Album, das Donovan 1966 veröffentlicht hat. Der Schotte hatte auf diesem Album noch einen zweiten ganz, ganz tollen Song oben, den ich gerne spielen möchte. Season of the Witch.

Donovan, Season of the Witch. Und abschließend möchte ich diesen Rückblick auf das Jahr 1966, More Music from 1966, mit einer Nummer von The Drugs von ihrem Album From Nowhere. Da war nicht nur Wild Thing oben, sondern auch Louie Louie. Und damit sagt Wolfgang Platzer bis zur nächsten Woche. Let it rock and rock on.

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